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0: Herzlich willkommen im Festival Radio. Wir sind Sel,
1: Luna,
2: Suavi,
0: die Moderatorinnen von Festival Radio. Habt ihr eigentlich schon Bathos ausgepackt? Weil wenn nicht, dann würde ich das unbedingt machen.
2: Weil es gibt noch Leute, die baden und die Sonne scheint.
0: Und die Leute haben super Antworten zu unserer Umfrage gehabt.
3: Also ich bin da gerade am See, am Zürichsee, und ich habe eine Person im Wasser getroffen. Wie fühlst du dich gerade im Wasser?
4: Super, es ist mega erfrischend, es ist noch Morgen und es ist ein bisschen frisch und kühl, aber es tut gut und jetzt bin ich wieder wach.
3: Ich würde so gerne auch ins Wasser, es sieht so schön aus, aber ich habe leider keine Badsachen dabei. Was machst du gerade im Wasser?
4: Ja, jetzt bin ich erst gerade reingekommen. Ich versuche noch meine zwei kleinen Jungs zu überzeugen, dass sie auch ins Wasser kommen. Jetzt bin ich ein bisschen am Planschen, aber ich glaube, der Kleine, der 10 Monate ist, der will schon reingehen. Und der andere, der 2 ist, der kommt auch schon gleich nachher jetzt.
2: Hallo, ich bin Zell und ich bin gerade am Zürichsee. Und ich habe gerade eine coole Person gefunden. Was machst du gerade im Wasser?
5: Baden und spielen. Tschüss.
6: Ich pumpe gerade mein Stand-Up-Pedal auf.
3: Und du willst mit dem ins Wasser. Und wieso bist du noch nicht im Wasser?
6: Weil das Stand-Up-Pedal eben noch nicht reingegangen ist und darum warte ich, bis das reingeht. Und vor allem, bis es auch genug Luft hat, damit ich mit ihm nicht untergehe. Und ich gehe also quasi dann nicht ins Wasser, aber ich bin ja auf dem Wasser. Und hoffe, dass ich dann mit dem Stand-Up-Pedal nicht reinkippe. Dann bin ich dann im Wasser mit dem Pedal zusammen. Und eigentlich will ich das Pedal schwimmen und ich tue es steuern.
3: Okay, dann wünsche ich dir viel Spass und ganz ehrlich, ich hoffe, dass du doch noch ins Wasser gehst.
6: Ich werde noch ins Wasser gehen, definitiv. Bei dem schönen Wetter und bei diesen super Temperaturen wäre es ja fast

0: Aussicht geniessen auf den See. Es hat viele Leute, die Stand-up-Paddle machen und Schiffli schauen. Ja.
1: Bist du schon im Wasser gewesen?
0: Im Wasser? Im Meer bin ich gebadet. Im See noch nicht, nein.
1: Ah, mega schön. In der Sommerferie, oder?
0: Ja, genau.
2: Das Wasser ist ein bisschen kalt, aber super erfrischend zum Baden. Hast du überhaupt Füße ins Wasser gehabt, dass du das weißt?
3: Ja, habe ich. Und es ist so schön.
4: Ich würde gern ins Wasser. Und hey, mein Zahn wackelt nicht mehr.
2: Hören wir doch mal wieder Musik. What is love?

0: zu emotional für Regentage. 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
1: Heute ist doch ja der letzte Tag
2: vom Theaterspektakel
1: in Zürich.
2: Und wir haben die Leute gefragt, was sie werden vermissen.
3: Hallo, ich bin Luna und wer bist du?
4: Ich bin der Joel. Hoi.
3: Hallo, hast du das Theaterspektakel cool gefunden? Und wenn du es cool gefunden hast, was hast du am coolsten gefunden?
4: Ja, ich finde das sowieso jedes Jahr mega cool. Es ist einfach für Jung und Alt, für alle hat es etwas. Es ist einfach ein Kulturanlass, ein schöner in Zürich.
3: Also ja, heute ist ja der letzte Tag, was wir schon am meisten vermissen.
4: Natürlich, es geht alles zu Ende. Ich freue mich dann halt schon wieder aufs nächste Jahr. Und wenn es dann wieder mit schönem Wetter stattfindet.
5: Also, was mir gut gefallen hat am Theaterspektakel, ist, wenn es schönes Wetter war und dass man baden konnte. Und was mir auch mega gut gefallen hat, ist, hinten hat es so Kinder gehabt, die so schöne Sachen verkauft haben. Und auch die, die Schmuck verkaufen, was ich das Ganze. Textil, also das Kunsthandwerk, das finde ich mega cool, dass das auch am Theaterspektakel ist. Das finde ich mega lässig, es gibt viel Farbe drin. Zwischen natürlich die Strassenkünstler.
3: Und was wirst du am meisten vermissen?
5: Wenn es genau das nicht mehr gibt, die, die wirklich auf der Strasse Kunst machen oder Kunsthandwerk machen. Ich glaube, dort ist auch das Theaterspektakel entstanden. Die, die wirklich auf der Strasse sind und ihre Kunst dort anbieten.
3: Hallo, ich bin Zell und ich habe da gerade übertroffen. Wie heisst du?
6: Ich heiße Antoinette.
3: Ich habe zwei Fragen und die erste wäre, was hast du am Theaterspektakel cool gefunden?
6: Cool habe ich das Team gefunden, Mitarbeiter.
3: Also was wirst du noch vermissen, wenn du von da jetzt gehst?
6: Ich werde die ganze Ambiance vermissen, dass alle zusammen arbeiten und dass alle es gut zusammen haben.
7: Ich heiße Essin.
3: Hoi Essin, was wirst du vermissen am Theaterspektakel?
7: Aha, ja, das viele feine Essen am See und die vielen Leute, die sich für irgendetwas engagieren und zeigen.
3: Und was hast du besonders cool gefunden?
7: Die Sendung, also die Workshops von Klipp und Klang.
8: Ich bin die Melanie.
3: Was findest du das Coolste am Theaterspektakel?
8: Die schöne Atmosphäre, dass ja, so viele Leute aufeinander kommen und die Zeit genießen. Und ja, einfach eine wunderschöne Stimmung.
3: Was wirst du vermissen am Theaterspektakel?
8: So den Trubel hier im See, dass so viele Leute hier sind und es auch immer was zu tun gibt und schöne Möglichkeiten zu essen und zu trinken und ja, schöne Vorführungen zu sehen.
3: Wie heißt du?
9: Elda.
3: Bist du denn da so mal beim Theaterspektakel gewesen?
9: Ja, gestern und vorgestern.
3: Und was findest du da cool?
9: Ich finde, dass sie da die Zöpflis machen am Haar und was ich vermissen will, ist, glaube ich, die Show und so. Also die Show, die sie.
5: Ich bin Nina.
3: Hoi Nina, du bist schon mal beim Theaterspektakel gewesen oder noch nicht?
5: Mal, ich bin heute zum 34. Mal da. Genau, seit ich Baby bin.
3: Boah, das ist cool. Ich bin auch schon mega lang da. Ja, was findest du am coolsten beim Theaterspektakel?
5: Früher habe ich am coolsten gefunden Bändeli für ins Haar und heute ist es feine Dali.
3: Was wirst du vermissen, weil heute ist ja der letzte Tag?
5: Am meisten werde ich die Stimmung hier vermissen und die feine Crepe.
1: Jetzt kommt der Du-Du-Du-Song vom Blackpink.

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0: können wir hier mal einfach mit der Stabilität
1: ist akzeptabel.
0: Ja, das fällt mir dort noch nicht so schwer.
1: Wenn es ist, dann.
2: Gefragt, was das war?
3: Das sind die Geräusche vom Festival am letzten Tag. Wollt ihr noch mehr dann kurzes Lied für euch?
4: Super Vitamin von Müsli!

0: Hey Suavi, du hast doch auch noch mal einen Song laufen lassen. Wie heisst er denn genau?
1: Ich denke, er heisst der Michael Jackson Song.

0: Wisst ihr eigentlich, dass es im Theaterspektakel eine Malerei, eine Wäscherei, eine Schreinerei und eine Kücherei gibt? Und in all diesen Orten hat es Leute.
1: Betty, Celine, Erik, Nelly, Stefan, Jana, Jan.
2: Also mich hat es mal Wunder genommen, wer alles da mithilft, damit das Theaterspektakel überhaupt funktioniert. Und ich habe jemanden getroffen. Was machst du?
3: Ich habe beim Aufbau geholfen und helfe dann auch beim Abbau wieder mal. Mir macht es mega Spass. Ja. Ich finde, es hat so viele coole Sachen im Handwerklichen. Und ja, also man schafft irgendwie mega selbstständig, aber auch mega im Team. Und es ist anstrengend und man muss aber auch viel mitdenken. Und sehr vielfältig und sehr erfüllend.
2: Wie bist du dazu gekommen, da dich zu anmelden und das da zu machen?
3: Ich arbeite in einer Zimmerei und dort kenne ich Leute, die auch schon da gearbeitet haben. Und so bin ich auf das gekommen.
2: Bist du eigentlich auch traurig, dass Theaterspektakel, also dass heute der letzte Tag des Theaterspektakels ist?
3: Ja, auf jeden Fall. Es wäre natürlich schön, wenn das, was wir aufgebaut haben, so lange wie möglich könnte bleiben. Aber ja, nächstes Jahr dann wieder. Freuen wir uns drauf.
4: Ich mache Logistik, bin Chef Infrastruktur und habe Mitarbeiter, die hier sehr viel aufbauen am Theaterspektakel. Ich mache, weil ich es gerne mache und seit 22 Jahren mache ich das.
5: Sonst wäre ich nicht mehr gekommen.
4: Weißt? Nein, ich mache es richtig gerne.
2: Bist du auch ein bisschen traurig, dass heute der letzte Tag des Theaterspektakels ist?
4: Ja, der letzte Tag ist es noch nicht. Weißt? Für mich ist jetzt der Abbau wichtig. Und dann koordiniere ich und dann am nächsten Samstag gehe ich dann langsam heim.
2: Ich möchte auch unbedingt mal da arbeiten, weil es ist so cool, das Ganze. Und ja, ich würde so gerne da arbeiten. Ich wollte nur fragen, wie du dazu gekommen bist, so da zu arbeiten.
4: Mich hat jemand gefragt, ob ich da arbeiten will. Und dann bin ich mal hier hergekommen. Das hat mir gefallen. Und seit 22 Jahren bin ich da.
6: Ich mache die Wäsche von allen Produktionen. Tue die Wäsche, bügeln, glätten und flicken, wenn es nötig ist.
2: Was macht dir am meisten an deinem Beruf Spass?
6: Es ist immer draussen sein, jetzt hier am Spektakel. Und mit den unterschiedlichsten Leuten und Gruppen zu tun haben.
2: Bist du eigentlich traurig, dass das Theaterspektakel jetzt heute aufhört?
6: Es war sehr streng. Darum einerseits ist es gut, nimmt es auch ein Ende. Aber es macht so groß Spass, dass ich es noch wochenlang weiter könnte machen. Darum ja. Auch traurig. Müde, aber auch traurig.
7: Ich arbeite für das Festival als Assistenz von der technischen Leitung. Das heisst, ich arbeite Planungssachen vom Festival, all den von den Bauten, vom Personal, das man braucht, plane ich. Und dann arbeite ich aber auch noch ganz viel selber mit, weil ich nicht immer nur im Büro sitze, sondern draussen halt auch technische Arbeit mache. Mir macht es Spass. Mir macht vor allem Spass, hier auf dem Festival zu arbeiten, mit all diesen Leuten zusammen. Diesen verschiedenen Leuten so etwas zu machen, so etwas Einzigartiges, das ist, macht sehr viel Spass.
2: Würdest du anderen Leuten das auch empfehlen, mal zu machen und auszuprobieren?
7: Das kann man sicher mal alle ausprobieren. Es ist sicher, ich glaube, nicht für jeden Les, weil es sind zum Teil strenge Tage, zum Teil sehr. Man ist immer voraus, dass, wenn es regnet, ist es dann auch nicht unbedingt lässig. Aber ausprobieren ist immer gut.
8: Ja, magst du mir erzählen, was du da siehst,
2: was du
8: zum Beispiel?
2: Also ich denke, dass das so vielleicht Plakate sein könnten, die irgendwo draufgeklebt wird oder so.
8: Genau, und was siehst du da hinten im Ecken?
2: Sehr viele Pinsel und so Roller zum Wand anmalen.
8: Genau, das heisst, du hast eigentlich schon alles herausgefunden, was wir hier machen. Wir machen jedes Plakat, das hängt auf dem Gelände, das wir hier aufmachen. Und alles, was muss gestrichen werden, können wir auch streichen.
2: Und macht es dir Spass oder würdest du lieber was anderes da am Theaterspektakel machen?
8: Also mir macht es auch mega Spass, weil ich habe mal eine Lehre gemacht als Malerin. Ich arbeite jetzt aber im Schulhort. Das heisst, ich bin nicht mehr viel am Handwerken. Und darum macht es mir mega Spass am Theaterspektakel. Mal wieder ein bisschen richtig arbeiten, ein bisschen dreckig werden und ein bisschen handwerken.
2: Und bist du traurig, dass das Theaterspektakel heute, also dass es heute der letzte Tag ist?
8: Ja, das ist immer so, wie du siehst, wir fangen schon an zusammenzuräumen, weil streichen müssen wir nicht mehr, die letzten Plakette hängen. Und es ist immer ein bisschen ein lachendes und ein weinendes Auge. Das heisst, man ist traurig, dass es fertig ist, aber es ist eine lange Zeit und man kann sich schon wieder aufs nächste Jahr freuen. Ich dir noch eine Frage stellen, möchtest du mal am Theaterspektakel arbeiten, wenn du erwachsen bist?
2: Ja, unbedingt. Also es wäre wirklich mein grösster Traum. Ich würde so gerne da arbeiten, es ist so cool da.
8: Und was würdest du gerne machen am Theaterspektakel?
2: Also ganz verschiedene Sachen. Ich glaube, ich so ein bisschen bei der Bühne helfen, Licht und so. Aber auch als Straßenkünstlerin, die da immer auftreten, ist auch mega cool. Also würde ich auch gerne machen.
8: Ah, oh, mega lässig. Da hast du ja noch genug Zeit, um das zu planen.
9: Jetzt bin ich gerade alle die einen Plakate wieder am Aufhängen, weil das Festival schon fast vorbei ist. Und die anderen Sachen sind jetzt schon durch und jetzt können wir da wieder das abkratzen. Es ist auch schön, weißt, jeden Tag ist wieder etwas Neues drauf tapeziert und am Schluss kannst du alles wegnehmen. Und aufräumen macht meistens doch irgendwie Spass, oder?
2: Wie lang ist so dein Arbeitstag eigentlich?
9: Also gestern habe ich 2 Stunden geschafft und vor ein paar Wochen habe ich 14 Stunden geschafft. Sehr unterschiedlich. Aber so vielleicht 5 Stunden oder so.
2: Ist deine Arbeit denn sehr streng oder geht das gerade noch?
9: Es ist körperlich streng, aber angenehm. Also man kann gut schlafen am Abend.
2: Ja, das kenne ich. Wenn man müde ist, dann kann man immer gut schlafen. Ja.
10: Jetzt würde ich gerade Tomatensauce abfüllen für die Spaghetti zum Mittag.
2: Und das sieht sehr fein aus. Kochst du das alles ganz selber?
10: Mit dem tollen Team, das wir sind.
2: Und das Team ist nett zu dir, oder?
10: Ja, sehr. Und ich bin nett zu ihnen. Ja, ja, wir sind nett zu den Spaghetti, wir sind nett zu den Zwiebeln und wir sind nett zu den Bolognese.
2: Das klingt mega witzig. Bist du ein bisschen traurig, dass jetzt der letzte Tag vom Theaterspektakel ist?
10: Ja, es ist immer schön, wenn man da ein bisschen Pause machen kann. Pause ist so schön wie arbeiten.
2: Das Bolognese sieht wirklich fein aus.
11: Also eigentlich arbeite ich in der Zentralbar, aber jetzt bin ich ein bisschen aushelfen da. Also bei der Zentralbar bin ich mal so Snacks am machen und Tischrunden, also Tisch putzen und Teller abräumen und so und abwaschen. Genau.
2: Macht dir das dann Spass?
11: Ja, ich arbeite gerne beim Theaterspektakel. Danke!
2: Danke für alle und für ihre Zeit. Also ich habe den Tag heute mega gefunden. Wie haben Sie ihn gefunden?
12: Ja, es war mega angenehm warm. Wir konnten ein bisschen baden. Und ich hatte mega Freude gehabt, dass ich die Aufnahme machen konnte. Und dass ich den ganzen Tag schon aufschreiben konnte. Und jetzt hier zum Reden war auch mega cool. Und wie hast du gefunden, Sabi?
13: Also ich habe alles cool gefunden.
2: Wenn wir wieder ein bisschen Musik hören?
13: Ja, wir können doch das Lied Mangos mit Chili hören.

0: Also ich habe hier gerade Liselotte und sie war die Leiterin von Klipp und Klang. Oder ist immer noch. Wie findest du unsere Sendung?
1: Ich finde euch und eure Sendung wirklich top. Ihr habt das so toll gemacht, wie ihr da steht und Freude habt und mittanzt, wenn die Musik läuft. Und natürlich auch die Beiträge, die ihr aufgenommen habt, oder? Die ihr vorproduziert habt, die Umfragen, Geräusche, die ihr gesammelt habt. Habt ihr einen guten Tag gehabt, denke ich.
0: Danke. Und wie findet Sie den Job als Radiomoderatorin?
1: Ich selber bin Journalistin und Redaktorin gewesen und habe nie selber moderiert. Da bin ich so ein bisschen wenig, man sagt so auf gut Schweizerdeutsch, eine Rampensau. Das muss man ein bisschen sein. Man muss gerne führen gehen, gerne am Bühnenrand tanzen, um moderieren. Das war einmal nicht so mein Ding gewesen. Aber ich finde natürlich, so wie ihr jetzt das gemacht habt, super, sind ihr talentiert.
0: Danke vielmal. Und denkst du, dass ich gut geeignet bin für Radiomoderatorin?
1: So wie du jetzt unterwegs bist, finde ich, mach einfach so weiter, dann kommt das schon, ja.
0: Vielen Dank.
1: Also für mich jetzt für euch alle drei finde ich das, gell, dass wir uns richtig verstehen.
0: Danke.

0: ich habe da gerade übertroffen. Wie heisst du?
1: Naja.
0: Naja, ist es richtig?
1: Ja.
0: Und bist du denn da schon mal beim Theaterspektakel gewesen?
1: Mhm, ja.
0: Letztes Jahr?
1: Nein, ich bin vor 2 Wochen da gewesen.
0: Ah, schön. Und was hast du denn da so alles entdeckt?
1: Halt sehr tolle Auftritte und alles. Wie soll ich sagen? Ganz spannende Sachen und ja.
0: Also bist du auch gut baden?
1: Nein, das noch nicht.
0: Noch nicht? Also heisst es, dass du vielleicht noch würdest gehen?
1: Ja, vielleicht.
0: Schön. Und was würdest du denn vielleicht nächstes Jahr auch beim Klipp und Klang mitmachen, da bei der Sendung?
1: Weiß nicht, vielleicht.
0: Das wäre mega cool. Ja, und was genau hast du denn da so gemacht heute?
1: Ich bin eigentlich nur in das Restaurant gegangen, etwas gegessen. Und dann habe ich mir ein paar Shows angeschaut.
0: Cool. Es hat doch so einen Mann mit neben dem Ballonstand.
1: Ja.
0: Der mit dem Einrad.
1: Ja.
0: Ja, den habe ich auch gesehen. Der ist auch mega cool. Danke. Tschüss.
1: Tschüss.
2: Tschüss.

0: Das war es vom Festival Radio. Das, danke fürs Zuhören und danke an Klipp und Klang, dass wir überhaupt das können machen.
1: Am Mikrofon sind sie Suave
0: und Sel
2: und Luna.
0: Bis nächstes Jahr.
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1: Hallo zusammen, du bist Joy. Das ist die zweite Folge von Money Quest. Und ich hocke hier mit der Semja. Semja studiert im Master Curatorial Studies an der ZHDK. Und in dieser Folge reden wir über die eritreische Kaffeezeremonie und wie sie mit Themen von Identität, Zugehörigkeit, Community und so weiter zusammenhängt. Und wir reden unter anderem über Ritual, Hosting-Kultur und Soft-Version von Colonialism. Viel Spaß beim Zuhören. Hallo Semja.
2: Hi, Joytastic.
1: Schön bist du. Wir haben jetzt gerade am Anfang ein Audiofragment gehört, wo Teil ist von einer Kaffeezeremonie. Magst du ein bisschen mehr darüber erzählen, was es ist und was es für dich für eine Bedeutung hat?
2: Ja, mega gern. Ich habe heute verschiedene Sounds mitgebracht, wo vor allem die eritreische Kaffeezeremonie durch Akustik spürbar machen. Die eritreische Kaffeezeremonie ist vor allem nicht zum irgendwie unbedingt wach werden, wie es im europäischen Raum vor allem gebraucht wird, sondern eher, man kommt zusammen und es ist ein Zusammentrinken und es sind verschiedene Runden von Kaffees, also von so Io Espressos, wie man das sagt. Und es ist wirklich ein Prozess, es ist vom Rösten von der Kaffeebohnen bis zum Mahlen, Aufkochen und genau, es ist wie so eigentlich eine Zeremonie. Und das macht man vor allem auch zum einfach plaudern und halt jappen oder updaten, whatsoever. Und normalerweise, ich hoffe, ich bin da richtig, macht man 4 Runden maximal und der Kaffee verändert sich auch vom Geschmack immer wie mehr. Also je nach Runde, es wird immer wie schwächer, wenn man mit der gleichen Kaffeebohne kocht. Genau, und das habe ich heute mitgebracht zur Radioshow, weil ich gefunden habe, das ist doch perfekt, wenn man die eritreische Kaffeezeremonie übertreibt zum Radio.
1: Und in welchem Kontext macht man die Kaffeezeremonie? Also ist das so eine Familienzeremonie oder mit Friends?
2: Oder hey, das kannst du mit jedem machen. In Eritrea mag ich mich erinnern, dass das einem fast schon auch einladet, ohne dass man muss sagen, hey, ich mache jetzt eine Kaffeezeremonie. Das heisst, man kann wie so die Kaffeebohnen riechen aus dem Gang und dann zieht das irgendwie auch so Freunde aus der Nachbarschaft an und die kommen dann einfach und hocken dazu. Das ist wie so, man macht das eher nicht so, dass man von Tür zu Tür geht oder dass man so, kann man auch machen natürlich. Man ladet zum Kaffee ein zum Beispiel, aber so die eritreische Kaffeezeremonie kann auch sehr spontan passieren. Und ja, der Geruch ist eigentlich das, wo einem ein bisschen einladet zum bisschen teilnehmen. Ich glaube, da in der Schweiz funktioniert das wie nicht, weil auch einfach unsere, wie wir wohnen, von der Architektur her und alles, das geht gar nicht. Das ist alles sehr so separiert. Also Wohnung zu Wohnung oder Haus zu Haus. Und in Eritrea ist es immer noch sehr mehr so an Community Basis. Das heißt, du bekommst wie mit. Du bekommst es mit, wenn gerade eine Kaffeezeremonie passieren ist. Mhm. Ja, und es ist ja ältere Menschen bis junge Menschen. Sehr oft sind es Frauen, die das machen, also Kaffee kochen. Aber auch Männer nehmen teil, sozusagen. Mhm. Und ja, es wärmt halt auch wirklich so das Daheim, finde ich. Es macht etwas mit dem Raum. Schon allein wegen dem Geruch der Kaffeebohnen, die frisch gemahlen werden und geröstet werden. Und auch schon allein der Ton davon. Es ist für mich ist es wie so eine Erinnerung, oh mein Gott, Erinnerung ja, von der Heimat oder von der Heimat, genau.
1: Aber ist das etwas, was du da wie in der Schweiz machst, um dich an daheim zu erinnern oder um so den Community-Aspekt, den man vielleicht hier einmal vermisst, aufrechterhalten? Oder ist es mehr einfach etwas, mit dem du halt aufgewachsen bist, was halt einfach enorm ist für dich?
2: Also für mich ist es etwas, wo ich damit aufgewachsen bin. Und wenn ich zu meinen Eltern gehe, dann ist das auch etwas, wo immer noch passiert. Zum auch einfach zusammenkommen, dass es dann immer auch eine Kaffeezeremonie gibt. Ich selber mache das oder habe das bis jetzt noch nicht gemacht, so in meinem Schweizer-Friends-Kontext. Es ist wirklich etwas, was ich bis jetzt eigentlich nur mit der Familie gemacht habe. Aber ich kann mir sehr gut vorstellen, dass, keine Ahnung, in the future ich die Tradition will aufrechterhalten und ich eigentlich so ein bisschen die Generation bin, wo das muss machen, weil ja, unsere Eltern leben auch nicht für immer. Und ich glaube, das wird etwas sein, was ich sicher auch würde aufrechterhalten.
1: Ja, das ist ja auch etwas, also es scheint so etwas, als wäre es so sehr tief sitzend irgendwie in der Kultur. Und so wie wir irgendwie hier den Begriff von Community kennen, ist es oft so etwas, was man muss so erstmal aufbauen und nicht etwas, was schon besteht, weil so die Zeremonie ist etwas, was für dich ja mega natürlich kommt und nicht als okay,
2: Genau.
1: jetzt zusammen und wir müssen jetzt eine Community sein, sondern es ist einfach impliziert, dass wir das zusammen
2: Aber
1: machen. Dass das Community erzeugt.
2: ja. Genau in so einem Moment finde ich dann auch so, merke ich oder spüre ich auch, dass ich gern irgendwie mehr eritreische Freunde würde haben. Weil es ist etwas, wo ich klar kann übersetzen in der Schweizer Kultur, dass ich Friends von hier frage, hey, wenn du mal zum Kaffeezeremonie vorbeikommst, es ist dann wie so ein bisschen, ja, es fühlt sich dann vielleicht nicht ganz richtig an. Ich habe wie so gemerkt, ich will wie nicht immer alles müssen teilen von meiner Kultur mit der Schweizer Kultur. Ein paar Sachen würde ich wie so wollen in meiner Community behalten. Und ich glaube, das ist auch wie so das Problem, dass man versucht, alles so zugänglich zu machen. Und ja, und ich glaube, es hat wie so Vorteile und Nachteile, aber ich finde jetzt wie so gewisse Sachen behalte ich einfach gern irgendwie in einem Kontext, wo die Leute meine Sprache kennen und Herkunft kennen und, oder auch damit aufgewachsen sind. Ich weiß nicht, ob das Sinn macht.
1: Doch, ich finde es schade. Ich kann mir wie vorstellen, oder so, wie ich es auch kennen werde, denn die Sachen, die für einen so normal sind und so die Rituale, die man halt macht, die halt sehr fast unbewusst passieren, werden dann so in die Schweizer Kultur übersetzt und fast so zur Show gemacht. Wie fast eine Performance und Leute von da finden es sehr spannend und halt so das Exotische, in Anführungszeichen, vor, das ist so anders und so interessant. Obwohl es auch eigentlich das Normalste ist für einen selber.
2: Genau.
1: Und das
2: Genau.
1: kann man gut, also das checke ich mega, dass man nicht wie alles mit anderen will teilen, weil da in der Übersetzung wie auch etwas passiert, wo man vielleicht keine Kontrolle mehr darüber hat, wie das aufgenommen wird.
2: Genau. Ich glaube, ja, ich frage mich auch mal, ob ich einfach halt so protective bin, was meine Kultur und meine Herkunft anbelangt. Weil man merkt immer mega fest, so, wenn es um Essen geht oder ums Trinken geht, dann ist es mega willkommen in deiner, you know, in der westlichen Welt. Aber wenn es dann um den Mensch an sich geht, dann ist

0: alles teilen, oder man kann auch wie gezielt Sachen teilen.
1: Ich glaube, ich habe gedacht, für das heutige Gespräch ist es trotzdem nice, etwas mit Kaffee mitzubringen. Thema Kaffee. Weil Kaffee überall auf der Welt getrunken wird. Und literally, ich glaube, nicht alle wissen, dass der Origin von Kaffee eigentlich in Äthiopien liegt, in Abyssinien. Äthiopien, Eritrea und Co. Um, glaube auch einfach ein bisschen mehr aufmerksam zu machen, um sich zu überlegen, where does this come from that I consume every day. Bei mir ist das wie so, keine Ahnung, in den letzten Jahren bin ich wie so, es ist schon noch crazy, dass wir einfach immer irgendwie Bananen haben. Und in der Schweiz ist es so normal, dass man einfach in Coop Migros geht und man hat immer Bananen. Und Bananen wachsen ja nicht einmal da nebenan. Und bei Kaffee ist es ja genau gleich, dass, ja, dass mega viele nicht wissen, von wo Kaffeebohnen kommen oder von wo der Origin ist, wo die erste Espresso getrunken worden ist, im Sinne von, you know. Und das finde ich auch ein bisschen komisch, nämlich so, are you okay? Ich denke, Kaffee ist so italienisch.
0: Ja, das ist wie so die Kaffeebohne, aber Kaffee ist auch überall mittlerweile wie so
1: Ja.
0: eine Art Ritual geworden.
1: Ja, und genau, und Matcha irgendwie auch. Ich weiß nicht, ich glaube, wie so Vor- und Nachteil das Ganze. Ich glaube, auch so Tourismus ist für mich einmal wie so eine Übersetzung von Soft Version of Colonialism. Irgendwie, dass man dann einfach so schnell kann noch einmal anreisen, wenn man auch einfach die Resources hat, das Geld hat vielleicht. Und dann einfach so Kultur kann aufschnappen und das übersetzen in dem Land, wo man lebt. Aber auf einer sehr kryptischen Soft-Version. Zum Beispiel auch in Großbritannien haben sie ja zum Beispiel die Nationalgericht Curry, wo aber so literally no Curry ist. Ich weiß nicht, wie es heißt. Aber das ist jetzt noch von der Kolonialzeit so. Aber ich glaube, das gibt es immer noch. Also auch so bei, keine Ahnung, wenn ich einmal an einem äthiopische oder eritreische Restaurants vorbeikommen oder die Markthalle, bin ich so, this doesn't even look like in Jera.
0: Ja, das ist halt
1: Ja.
0: wieder, dass die mega schnelllebige, ausbeuterische Kultur, wo man gar nicht merkt, wie ausbeuterisch und wie schnelllebig das es überhaupt ist, weil man einfach Zugriff hat zu allem, zu Kaffee, Bananen,
1: Genau.
0: jedes
1: Genau.
0: Essen aus jedem Land und ja, man fühlt sich halt irgendwie so weltgewandt, wenn man sagt, ach, ich bin Gango-Äthiopisch essen.
1: Genau.
0: Aber man
1: Genau.
0: muss wie den Hintergrund dahinter gar nicht verstehen, um es können geniessen. Also es ist wie mega, was du sagst, dass man so ein bisschen sich wählerisch so die gute Seite kann rausziehen kann mit Essen, Trinken, Musik, wo man halt spannend findet. Weil so anders ist als das, was man kennt, aber so die ganze Geschichte dahinter und die ganze Unterdrückung, die aus dem gekommen ist, versteht man, muss man nicht verstehen.
1: Genau.
0: Und dann macht es auch Sinn,
1: Ja.
0: dass du das so noch an deinem Herzen hast, so deine Kultur, dass du vielleicht aber nicht alles willst teilen. Also es tönt nicht so, als wärst du irgendwie gitzig mit dem, sondern mehr einfach sehr protective, weil man halt weiß, was sonst schon mit der eigenen Kultur gemacht worden ist. Wie einem das
1: Genau.
0: weggenommen worden ist. Und dann haben vielleicht die Ritual auch eine andere Bedeutung. Oder was haben die, also sagen wir jetzt die Kaffeezeremonie und gewisse Ritual für eine Bedeutung in deinem Leben und vielleicht auch in deiner Praxis, vor allem hier in der Schweiz?
1: Ich bin in der Schweiz geboren und aufgewachsen und für mich ist das so, ich denke, wenn mal meine Eltern nicht mehr auf dieser Welt sind und ich irgendwie so den Geruch von gerösteten Bohnen oder von dem Kaffee

0: Zeremonie irgendwie wird aufschnappen auf der Straße oder so, wird das wie so das Gefühl von daheim oder Nostalgie wird zurückbringen. Und ich glaube, das ist wie so etwas, wo ich glaube, so die Kaffeezeremonie, es ist natürlich nicht nur Kaffeezeremonie, aber ich glaube, es ist wie so ein Teil von meinen Eltern, wo wir probiert haben, in der Schweiz, wo ich aufgewachsen bin, trotzdem die älteste Kultur wie so beizubringen und einen Teil zu machen von meinem Leben. Und ich habe recht vieles aus der älteren Kultur, obwohl ich nicht dort aufgewachsen bin. Und ich glaube, es ist nicht einfach gesehen für meine Eltern in der Schweiz so eine Kultur können auszuleben, daheim, wenn man wird ständig beeinflusst, sobald man die Wohnung verlässt von der europäischen, westlichen oder der Schweizer Kultur, die halt so gar nicht matcht mit der eritreischen Kultur. Und das mein, ich meine da eher so, dass zum Beispiel die Sprache, es ist ja wirklich ein ganz anderer Spruch. Es ist wie nicht Französisch oder Italienisch oder so. Es ist wirklich sehr eigener Spruch. Und es ist sehr, die eritreische Kultur ist sehr, sehr, sehr eigen. Vor allem in den Ende 90er, Anfang 2000er gesehen. Viele haben nicht gewusst, wo Eritrea liegt. Das heisst, es hat eine gewisse Anonymität auch gehabt, was die eritreische Kultur anbelangt. Dazumals. Und ja, ich glaube, so zurück auf die Kaffeezeremonie, finde ich, ist das etwas, wo mich sehr stark an meine Eltern erinnert und an die Heimat in Eritrea, wo ich nie konnte so leben, physisch.
1: Und hast du das Gefühl, so deine Eltern oder du auch, also ich meine, es passiert sowieso eine gewisse Art von Assimilation. Da in der Schweiz sich müssen der Spruch anpassen, der Kultur anpassen, im Rhythmus. Also es ist ja, es geht einem wie so ein bisschen gegen den Strich, sich müssen dem anzupassen. Wie von dem verloren geht oder wie viel auch durch so Zeremonien dann aufrecht kann erhalten werden. Oder wie fühlt sich das wie für dich an?
0: Also ich merke schon auch, je älter ich werde, desto weniger Honey von verschiedenen Traditionen, die zum Beispiel bei mir in der Familie sehr wichtig sind. Oder schon allein, dass ich früher, als ich noch bei den Eltern gewohnt habe, dann, keine Ahnung, kommen halt Friends von meinen Eltern, die Äthiopier sind oder Eritreerinnen sind. Und dann bekommst du einfach automatisch Themen mit über die Heimat, politische Themen oder Geschichten, Musik, keine Ahnung, all das ganze Zeug. Und das behaltet dich wie so, tut dich wie so auch ein bisschen updaten. Und jetzt ist es so, seit ich nicht mehr bei ihnen wohne, jetzt ist es so gone. Und die Einflüsse, die ich habe, sind auch gut und schön, die von meinen Friends kommen, vom Studium, vom Arbeiten und Co. Aber es ist schon sehr, ja, also ich habe das Gefühl, es ist sehr allgemein, es ist wie nicht so spezifisch eritreische, äthiopische Kultur. Ja, ich glaube, ich merke es vor allem dort, dass je älter ich werde, desto schwieriger wird es, irgendwie die eritreische Kultur beizubehalten. Und ich glaube, das ist wie so eine Challenge, weil ich kann ja die Sprache, ich kann ja, also ich kann es lesen und reden. Aber ich glaube, durch Musik zum Beispiel versuche ich es auch, oder durch Film und so, versuche ich wie so trotzdem vernetzt zu bleiben. Ja, und ich glaube, es ist auch wichtig, regelmäßig ja, Eritrea besuchen gehen.
1: Ja.
0: So Sachen.
1: Hast du das Gefühl, du stehst wie so im Clinch zwischen Schweizer oder europäischer, westlicher Kultur und eritreischer oder der Kultur, die du wie von deinen Eltern mitbekommen hast? Oder hast du wie auch das Gefühl, jetzt du und Second Generation Eritreerinnen können wie eine neue Art von Kultur schaffen, die halt wie beides beinhaltet, dass man gar nicht so zwischen beiden muss schon, sondern wie ein
0: Ja.
1: Spaß aufmachen. Also es ist
0: Ich
1: schon.
0: habe das Gefühl, ich habe mich irgendwie nie müssen entscheiden zwischen der eritreischen oder der Schweizer Kultur. Ich habe so das Gefühl, dass die Diaspora ihre eigene Kultur erschaffen haben. Und ich glaube eh, dass Generation Diaspora wie so eine eigene Nation amigs ist, weil wir teilen irgendwie alle die gleichen Gefühle und Erfahrungen. Zwar mit verschiedenen Sprachen und Backgrounds, aber recht vieles ist ähnlich. Aber ich habe eigentlich nie den Stress gehabt, irgendwie mich müssen entscheiden zwischen zwei Kulturen. Und ich glaube, das ist einfach, weil ich mit beiden Kulturen aufgewachsen bin und ich mir durch die zwei Kulturen ich bin jetzt, wenn ich jetzt bin, so. Aber ich Je älter ich werde, identifiziere ich mich eigentlich nicht so. Keine Ahnung. Früher hat es mich vielleicht aufgeregt, meine Teenager-Jahre, wenn mich jemand gefragt hat, hey, von wo kommst du? Und dann bin ich so, I'm from Switzerland, ich bin von da, wieso fragst du? Ich meine, who cares? Ich meine, jetzt bin ich wie so, hey, ich bin wie so von Eritrea.
1: Ja, das ist so,
0: Weißt du,
1: all die
0: ich meine,
1: Fragen sind mega schwierig, weil man wie das Gefühl hat, man hat so seine Wurzeln
0: Jo. Jo.
1: an zwei Orten.
0: Jo.
1: Also wie, ich habe das Gefühl, wir sind wie als Diaspora, vor allem in der Schweiz, sind wir sind wie neu, vor allem so die zweite Generation Kinder von denen, die da
0: Jo.
1: sind, die sich halt wie vermischen mit der Kultur hier. Es ist wie ein Baby. Es ist so, wir müssen wie das neu lernen und vielleicht auch lernen, sich weder auf das noch auf das zu beziehen, sondern auf uns gegenseitig zu beziehen und wie etwas Neues erschaffen, wo wie eine Grundlage bietet für Identität.
0: Ja, ich weiß nicht, ob es für mich im Fall so ein neues Erschaffen ist. Für mich ist es wirklich so, als klar ist es etwas Neues, aber at the same time finde ich, je älter ich werde, früher hat wie so die Antwort, ich bin Schweizerin, irgendwie mehr Wert gehabt, wenn man automatisch davon ausgegangen ist, dass ich irgendwie von ganz, ganz neu immer anders an, also da angekommen bin, dabei bin ich da geboren und da, da, da, da. Und jetzt, je älter ich werde, checke, eigentlich ist es wichtiger zu sagen, ich bin von Eritrea, weil das irgendwie immer wie ferner wird. Oder nicht als erstes kommt. Ich finde es fast schon schade, dass Leute so checken, ich bin da geboren und aufgewachsen. Wir sind like, hold on, hold on. Ask me where I am from, okay?
1: Please ask me the
0: Period.
1: forbidden question.
0: Weil ich meine, am Schluss sind wir alle wie so nach X Generationen wie in den USA und niemand weiß, von wo wir kommen. Genau, you
1: Ja, mega fest. Also irgendwann will man
0: know
1: sich
0: what
1: auch
0: I
1: an
0: mean?
1: dem festhalten, dass man eine Identität hat, dass man gewisse Wurzeln neu in einer gewissen Kultur hat. Und also es ist vielleicht auch ein Privileg, das können sagen, weil nicht alle das wissen. Und es schafft
0: Jo,
1: halt mega
0: voll.
1: Identität, wenn man für sich selber weiß, woher man kommt, aus welcher Kultur das man kommt. Aber es ist
0: Finde
1: immer in der Reibung mit dem
0: ich
1: da.
0: auch.
1: Man muss mit sich selber vereinbaren irgendwie.
0: Jo, aber so die Reibung wird so oder so kommen. Auch wenn du sagst, auch wenn du es nicht preisgibst, von wo du kommst. Auch wenn du sagst, hey, ich bin Schweizerin. Like, if you, auch wenn du der Attitude behaltest, die andere Person wird ihre Attitude wie behalten. Das heißt, just say it with grace. Aber klar ist die Frage mega komplex, wenn du, keine Ahnung, es gibt ja verschiedene Identitäten. Für mich ist das einfach nicht ein Problem, das zu sagen.
1: Ja, ich glaube, es ist für alle hat eine andere Bedeutung, die Frage. Und ich
0: Ja,
1: glaube,
0: das stimmt.
1: manchmal ist es wie ein Akt vom Widerstand, vielleicht zu sagen, ey, nein, ich bin Schweizerin, ich bin hier geboren, ich lebe die Kultur. Und vor allem die
0: Genau.
1: sagen so, nein, hell no, ich bin nicht Schweizerin.
0: Genau, voll. Also
1: Aber
0: ja, es gibt verschiedene Realitäten, Identitäten, es gibt
1: mega.
0: Adoptionsfälle. Es ist nicht einfach das Thema, wo man schnell einfach bei jeder Person so kann beantworten. Aber für mich persönlich ist es wie, wird es immer wie wichtiger zu sagen, dass ich Eritreerin bin. Weil sonst wird alles so ein bisschen identityless und geht in das, keine Ahnung.
1: Ja, man hat das Gefühl,
0: Jeder kann einen Injera claimen. Oder jeder kann es so, like, hold on.
1: das ist
0: Ja.
1: mein. Ja, man hat das Gefühl,
0: Gibt's.
1: man tut sich so ein bisschen verwässern.
0: Ja, voll.
1: Aber das ist so ein bisschen, ich weiß auch nicht, vielleicht kann man das zurückbeziehen, so was du vorher gesagt hast, auch mit der Kaffeezeremonie, das so erste, zweite, dritte, vierte Mal, du hast gesagt, man macht es etwa viermal und am Schluss ist der Kaffee wie wässriger.
0: Genau.
1: So, dass so die Substanz ist der Kaffee und es wird immer wie mehr verdünnt.

0: Und also die
1: Genau.
0: Kaffeezeremonie beinhaltet wie viel Schritt genau?
1: Also zuerst durch sie rösten und dann durch sie mahlen und dann durch sie boilen, also aufkochen mit Wasser in der Jebena. Das ist so eine eritreische, ja, Art Krug aus Ton. Und dann durchs Aufkochen, aber dann musst du wie so recht gut schauen, dass es nicht, weil es muss wie so dreimal, wie sagt man, es muss wie so dreimal aufbrühen und dann musst du es wie so abnehmen und dann kühlt es wieder. Dann musst du es wieder drauf machen und dann so nach 2 bis 3 Mal kannst du es dann wie so einschenken. Und dann ist das die erste Runde und wenn dann alle ihre erste Tasse getrunken haben, das wäre Finjal heißt das. Das sind so kleine Tässchen. Und nach der ersten Runde braucht man eigentlich genau den gleichen Kaffeesatz. Du jetzt einfach mit Wasser nochmal aufkochen. Dann machst du die zweite Runde und dann gibt es, glaube ich, noch die dritte Runde. Ich glaube, wenn du die erste, entweder hörst du nach der ersten Runde auf, aber wenn du die zweite Runde mitmachst, dann musst du die dritte Runde machen. Wenn nicht, dann bringt das Unglück.
0: Okay,
1: Ja.
0: also das heißt, man könnte auch nach der ersten Runde aussteigen.
1: Nach der ersten Runde wirst du so gefragt, hey, willst du noch zweit? Dann sagst du ja oder nein. Wenn
0: Ja.
1: ja sagst, dann trinkst du die zweite Runde und nach der zweiten Runde musst du einfach eine dritte Runde auch noch, musst du bei der dritten Runde teilnehmen, weil es sonst wird Unglück bringen, falls
0: Okay.
1: ja.
0: Okay. Es klingt schon nach einem Prozess, wo man sich nicht so gewöhnt ist, vielleicht, dass man sich so viel Zeit nimmt für einen Kaffee. Es ist doch meistens etwas von so, also wie wir es hier kennen, so on the go und schnell und alles muss wie so gut funktionieren und möglichst produktiv und effektiv. Also ich finde, also es nimmt mich wie ein Wunder, wie das überschwappt, so in wie du selber denkst oder wie du Sachen angehst. So wie durch den Prozess, dass man durchgeht und dass man sich halt die Zeit nimmt und nicht einfach alles versucht, zack, zack, zack, eins nach dem anderen zu machen.
1: Jo, safe. Also ich finde eh, Kaffee ist mega in der westlichen Welt missbraucht worden. Weil in Abessinien damals ist Kaffee nie
0: In Äthiopien.
1: etwas gesehen. Ab ja, also früher Abessinien Bereich. Ist es nie etwas gesehen, wo man getrunken hat, zum müssen am Morgen schnell arbeiten. Es kommt immer, es ist immer aus der Community, es ist immer aus der Community vom Zusammenkommen, Zusammensitzen, sich austauschen. Das ist immer ein Teil von dem gewesen. Klar hat es Koffein, das hilft in einer kapitalistischen Welt, wo man muss funktionieren jeden Tag. Ich meine, ich bin auch kaffeeabhängig und ich glaube, Kaffee macht auch ein Big Ass Business. Ich meine, an der ZHDK mit dem V-Kaffee.
0: Ja.
1: Will gar nicht wissen, wie viel Geld die machen jeden Tag. Mit so überdierten Cappuccino.
0: Ja. Und
1: Ja.
0: wie siehst du das so in der Art, wie du Sachen oder wie du das Leben angehst oder das Schaffen in den Institutionen, dass man halt eben alles so muss schnell machen und alles ist so nach dem Kapitalismus ausgelegt. Ich meine, die Kaffeezeremonie ist ja mega auch so eine Metapher für irgendwie sich nah zum Zusammenhocken. Es geht
1: Ja.
0: nicht darum, dass man ein Ziel erreicht, es geht darum, zum Zusammensein und irgendwie zusammen hingehen.
1: Voll. Ich fand es eigentlich mal nice, wenn es irgendwie so eine Kaffeesanktion wird gehen. No coffee for Europe. USA.
0: Wissen wir, verboten werden, mal schauen, was denn passiert. Vielleicht gehen wir auch zurück zu Ritual, denn
1: Ja, also ich glaube eh, ich fände es eh mal spannend, wie so zu sehen, was alles eigentlich nicht von der Schweiz kommt. Bei den Lebensmitteln.
0: Ja.
1: Ich glaube, dann bekommt man auch ein bisschen ein besseres Verständnis, wieso man jetzt auch beim Abstimmen sollte, Nein stimmen und nicht Ja.
0: Ja. Zwei
1: Weil
0: Millionen.
1: halt recht vieles konsumiert wird von anderen Kulturen, Ländern und so, wo man eigentlich jeden Tag konsumiert. Das ist genau das, was ich meine. Du kannst wie nicht die Menschen exkludieren, aber ihre Kultur inkludieren und leben. Voll.
0: Ja, mega. Also es ist sehr eine gewählte, wie zum Beispiel eben der ganze Prozess vom, wie man Kaffee macht, wird ja nicht übernommen. Es wird Substanz wird übernommen, aber der Inhalt, so was dahinter ist, der Grundgedanke dahinter wird wie nicht versucht zu verstehen.
1: Cool.
0: Was bedeutet für dich der Grundgedanke hinter der Zeremonie, dass man quasi mit Geduld durchgeht und es nicht darum geht, dass man jetzt eine Stunde Zeit hat, um das zu machen, sondern das ist wie eine andere Welt.
1: Also für mich sind das wirklich so ganz, ich finde wie so Kaffee, ich finde so die, so ein Cappuccino ist für mich etwas ganz anderes als halt jetzt so Bun, you know, Bun ist halt, man sagt Bun, nicht Kaffee in Tigrinya oder Amharisch. Für mich sind das so, obwohl sie beide aus Kaffeebohnen bestehen und verarbeitet sind, für mich ist das etwas ganz anderes. Also es ist wie so, ein Cappuccino ist für mich almost like a different drink. Es hat wie so nichts mit, also es hat wie keine Ähnlichkeiten in der Art und Weise, wie es getrunken wird, produziert wird, kontextwise und so weiter. Obwohl ich finde schon auch, dass man auch in der europäischen Kultur trifft man sich ja zum Kaffee, in einem Kaffee. Das ist ja dann auch eigentlich so zum halt zusammensitzen und schwätzen. Also eigentlich ist das ja irgendwie schon auch noch beibehalten auf eine Art und Weise, aber
0: Ja, es wird so Mittel zum Zweck.
1: ja, es ist Mittel zum Zweck. Und es ist doch auch, ich glaube, auch in der eritreischen Kaffeezeremonie ist es ja auch so, das Kaffee schmeckt natürlich und ist nice. Aber es ist ein Mittel zum Zweck, zum Zusammenkommen, zum Jeben, Lästern. Keine Ahnung, halt einfach zum Zusammenkommen. Und ich glaube, das ist so der Peak. Aber
0: Nonkrong.
1: genau.
0: Ja, ich muss den Kontext geben. Nonkrong ist wie ein Begriff aus Indonesien, um genau das zu machen. In der Karibik heißt es Liming, in
1: Ah.
0: Indonesien heißt es
1: Interessant.
0: Nonkrong. Aber
1: Jo.
0: ein Zusammenkommen ohne ein gewisses Ziel habe, nicht eine Sitzung, nicht eine. Man braucht wie nicht den Grund, um einfach zusammensitzen. Man muss nicht mal reden. Es ist einfach, dass man zusammen ist, dass man eine Community hat. Ich habe das Gefühl,
1: Genau.
0: wir haben schon mega bisschen, also wir haben schon recht verlernt, einfach so Community zu haben, ohne einen Grund dafür zu haben. Also es ist dann immer, oft ist es wie ein
1: Ja.
0: Zusammenkommen für etwas und wir sind die Community für das, anstatt dass wir einfach so das menschliche Bedürfnis haben, von zusammenkommen und zusammen sein, sich austauschen.
1: Ja, ich finde einfach halt, dass was ich schade finde, ist einfach, dass man immer muss auswärts einen Kaffee trinken muss. Ich glaube, wir haben wie so allgemein keine Hosting-Culture mehr. Wenn man hostet, ist das immer mit so viel, keine Ahnung, so Angst und Stress verbunden, was absolut stupid ist. Ich meine, in Eritrea kannst du einfach so the most spontaneous gatherings haben. Also weißt, klar gehst du auch mal in eine, keine Ahnung, in den Zumak, das ist in Eritrea sind das so Smoothie-Läden und das ist mega bekannt. Gehst du irgendwie ein Smoothie trinken oder gehst du Tee oder Kaffee trinken auswärts. But es ist wie so Alltag, dass man Leute bei sich daheim hostet und Leute vorbeikommen. Vielleicht liegt das einfach auch daran, dass, keine Ahnung, ich habe das Gefühl, in Eritrea jedes Haushalt ist einfach, also ich bin nicht in jedem Haushalt gesehen, aber in denen, wo ich gesehen bin, spontan, irgendwie alle Häuser sind crazy nice, aufgeräumt und super. Und ich glaube, nicht, dass wir da dirty sind, aber ich habe das Gefühl, wir haben wie so Wir denken, man muss wie so alles so performativ noch aufsetzen, dass man Leute kann einladen kann. Und dann sieht es gar nicht so gelebt aus, sondern eher performt. Vielleicht ist das auch einfach unsere Performance generell in der europäischen Kultur, dass man, keine Ahnung, dass man in einen Kaffee geht, man performt. Irgendwie auch leider, dass man cool dort ane sitzt und so. Und like, wieso kann man nicht einfach, okay, sorry, jetzt drifte ich ab. Aber zum Punkt kommen, ich finde mir so, ich finde es mega schade, dass man nicht Freunde, Freundinnen einfach mehr kann bei sich daheim hosten. Ich habe das jetzt in den letzten Monaten ein bisschen mehr angefangen. Nicht sagen, hey, hast du Lust auf einen Kaffee draußen, sondern hey, hast du Bock vorbeizukommen für Kaffee?
0: Ja, es ist mit mega
1: Oder
0: viel,
1: für Tee?
0: es ist mit mega viel so verbunden. Es ist wie nicht so einfach. Und dann ist es so, oh, ich muss etwas mitbringen. Und ich muss auch, man muss ein guter Gast sein, man muss ein guter Host sein. Und das ist, es hat so ein bisschen die Leichtigkeit verloren. Aber ich finde das mega gut, was du vorher, also mega treffend, was du vorher gesagt hast mit der Performance. Es ist wie alles ist eine mega Performance geworden. Und man macht die Rituale nicht
1: Ja.
0: mehr. Also es gibt gewisse Rituale, die man wie im Alltag macht und man fast unbewusst macht, aber viele von den Ritualen, wo man das Gefühl hat, das sind so Community-Ritual, werden extrem performt und sind gar nicht mehr dann so echt zur Kultur, wo man lebt, sondern so, man muss das jetzt machen, weil man die Community aufrechterhalten. Und ich habe das Gefühl, das führt ja ein bisschen dazu, dass Community nicht mega nachhaltig ist, weil nachhaltige Community basiert weniger aus einer Performance oder aus einer Idee, das zu machen, sondern weil es einfach ein menschliches Bedürfnis ist, das zu haben. Und so die Rahmenbedingungen sind für uns halt wie nicht gesetzt, weil alles so schnelllebig ist und auch sehr individualistisch, dass man sich so muss drum, also es ist ja auch ein Curse, also ich glaube, keiner will das, man muss sich wie so mega drum bemühen. Nicht so ist, weil
1: Jo, mega.
0: man hat keine Zeit, man muss irgendwie, man hat einmal in der Woche 2 Stunden Zeit und das ist Community Time. Das ist einfach absurd, ne?
1: Mega. Ich finde so auch die Kaffees, wo wir haben, also Kaffeeörter, wo wir haben in Basel. Ich wohne in Basel, aber nicht nur in Basel, in Berlin, Zürich, whatsoever, sind so, also mega modern zum Teil, mega hip. Ja, da haben so eine mega, keine Ahnung, dann hockst du da an mit deinen Essex Sneakers und es ist wie so, oder keine Ahnung, cool young couple mit ihrem Baby, weiß doch nicht. Ich, also wirklich so, jeder darf ja machen und sie, was jeder will. Doch, jetzt bin ich gerade mega, mega hate. I'm a hater. Nein,
0: The message. Ich finde trotzdem wie eine spannende so Beobachtung, einfach, dass es so. Ich habe das Gefühl, auch über die Kaffees, die du vorher geredet hast, so, und so die gentrifizierten Orte bedienen sich ja trotzdem mega fest an irgendwelchen Kulturen, die nicht von da sind. Und dass man so gewisse Abläufe hat. Also man will so ein performatives Ritual kreieren und eine Umgebung kreieren, wo irgendwie weiß nicht, so und so gemütlich ist. Aber ich habe das Gefühl, die Sachen, an denen man sich versucht zu bedienen, es ist wie so, ja, es ist wie ein Theater, es ist wie nicht mega, es ist nicht authentisch. Und ich meine, das spürt man ja direkt, weil man einfach merkt, es ist nicht authentisch.
1: Ja. Egal.
0: Also nicht authentisch zu dem, was man vielleicht will erzeugen.
1: Ja, vielleicht ist
0: Genau.
1: es auch wie so ein, keine Ahnung, du bist halt in deinem hippen Kaffee und kaufst dir einen Cappuccino für 5,50, 6 Franken und es ist dann wie so ein kurzer Lifestyle, wo du da kaufst. kurzes Wohnzimmer-Situation, wo du vielleicht daheim nicht ganz so hast, wie es dort aussieht.
0: Ja.
1: Oder ich weiß es doch nicht, aber ich meine, ich bin auch in diesen Cafés. Es ist nicht so,
0: Ja,
1: dass
0: wir
1: ich
0: sind, ich glaube, das kann man nicht lügen. Wir sind alle
1: mega
0: in der
1: dir.
0: Kraft.
1: Ich glaube, was ich generell, ich glaube, mein Schlusspunkt ist zu dem Thema. Ich wollte sagen, dass man mehr Leute zu sich daheim, Freunde zu sich daheim einladen und weniger Hemmungen haben, weil erstens Geld, zweitens Comfort und drittens, es ist einfach schön, Freunde bei sich daheim zu haben und sie es daheim können mit jemandem teilen und dass sich jemand anders wie in deinem Daheim kann daheim fühlen. Ich glaube, das ist es, dass man weniger Hemmungen hat. Denn auch wenn in Eritrea in der Nachbarschaft und meine Mama aufgewachsen ist, hat man weniger Hemmungen, kurz reinschauen, sich austauschen. Ich glaube, es geht wirklich um das. Und ich glaube, ich habe das Gefühl, dass man eh alle Hemmungen haben, Alter. Es ist so.
0: Ja, es wird dann auch ein
1: Oder
0: bisschen
1: zu.
0: angenehm.
1: Jo. Ja, oder halt so das Übertrieb. Ich meine, Boundaries sind gut, but at the same time, ich glaube, wir haben wie so viele Boundaries, dass wir einfach vergessen haben, was es heißt, einfach eine normale Unterhaltung zu führen.
0: Ja, es
1: I
0: werden
1: guess, I don't know.
0: so Gesetze geschrieben in der Kommunikation, in wie man sich begegnet, und es wird wie ein bisschen vergessen, dass wir alle aus einem anderen Kontext kommen und dass es ja wie darum geht, dass wir im Austausch sind, um das überhaupt herauszufinden. Also wie so schon Grundregeln haben, bevor man überhaupt einander begegnet. Also gewisse sicher, und das ist auch wichtig, aber man verliert so ein bisschen so das Menschliche zwischeneinander, wenn man wie mit einem Regelbuch kommt, von wie darf man sich begegnen und wie nicht.
1: Ja, und ich glaube, es wird einfach alles steriler, maybe auch durch so, wenn es keine Zufallmomente kreiert können werden oder wenn irgendwie das Treffen nur noch durch so öffentliche Cafés und so passiert, dann ich meine, weißt du, dann sieht man auch nicht, wie dein Friend lebt. So. Es ist doch spannend, so zu wissen, wie das Wohnzimmer aussieht von deinem Kollegen oder Kollegin. I mean, I don't know, I'm curious. Es ist wie so.
0: Ja.
1: Ich würde gerne wissen, von welcher Tasse du jeden Tag deinen Kaffee daheim trinkst. Wie die aussieht, was drauf ist. Like,
0: Ja,
1: it's nice to get to know your friends and their homes.
0: mega.
1: Und der Vorteil ist, du siehst halt wirklich die Leute, die du sehen willst.
0: Ja.
1: Du ladest die Leute ein, die du einladen willst.
0: Obwohl du
1: Ich
0: schon
1: habe
0: auch
1: das Gefühl,
0: gesagt hast, dass
1: dass.
0: in Eritrea oder was du erzählt hast, vor der Kaffeezeremonie, dass dann vielleicht Nachbarinnen kommen oder Leute schmecken, das wie so vom Gang.
1: Ja, aber das ist doch nicht realistisch. Ich würde doch keine Kaffeezeremonie machen für meine Swiss Neighbors.
0: Fair enough. Fair enough. Hast du noch abschließende Worte zu der Zeremonie und was es für dich bedeutet?
1: Ich glaube, mein Schlusswort zu dem war enjoy. Enjoy the drink.
0: Mit deinen
1: Enjoy
0: Friends.
1: the bun. Nick Adam.
0: Nice. Gut, du hast noch ein letztes Audiofragment mitgebracht. Ja, magst du vorlesen?
1: Es ist das Lied von Nina Simone von den 60ern. Und das Lied heißt Don't Let Me Be Misunderstood. Und ich glaube, es ist passend für die Radioshow, weil ich hoffe, es hat sich niemals angegriffen gefühlt, provoziert gefühlt, exkludiert gefühlt. ich hoffe, meine Gedanken und Gefühle sind trotzdem irgendwie neu angekommen. Voll. Und ich glaube, generell, was mir Angst macht im Alltag, ist wirklich so missverstanden zu sein, I guess. Ja. Ich glaube, ich glaube generell, ich glaube, bei so Themen wird man schnell missverstanden.
0: Ja.
1: Voll. Und dann finde ich den Song von Nina Simone so schön, dass ich mich durch den Song nicht missverstanden fühle.
0: Sehr schön. Das ist auch ein schöner Song, um sich damit zu verabschieden.
1: Yes.
0: Danke fürs Dosi, fürs Gespräch.
1: Danke fürs Anfragen.
0: Sehr
1: Du
0: gerne.
1: bist amazing, joytastic.
0: Du bist amazing.
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jetzt hat er irgendwo im Chat sein, müsst auf jeden Fall Cover haben und alle Credits. Und Release, wenn ich es richtig verstanden habe, wäre vielleicht in der Woche. Also das ist halt schon wieder alles sehr knapp.

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2: Ihr hört Radio Lora auf 97,5 MHz und das ist der offene Politkanal. Heute zu einer der Veranstaltungen vom Begleitprogramm über die Ausstellung zum Saisonierstatut. Die Ausstellung ist vom 26. März bis 21. Juni in der Fotobastei am Siltge in Zürich. Die Ausstellung trägt den Namen Wir Saisonniers, eine Ausstellung über sichtbare Arbeit und unsichtbar gemachtes Leben. Die Ausstellung beleuchtet ein Kapitel der Schweizer Geschichte, das lange im Schatten stand und dessen Folgen bis in die Gegenwart reichen. Über Jahrzehnte waren Saisonniers in der Schweiz als Arbeitskräfte willkommen, nicht aber als Menschen. Einer rigiden Aufenthaltsbewilligung unterstellt, arbeiteten sie auf unzähligen Baustellen, in Landwirtschaftsbetrieben, Privathaushalten oder im Gastgewerbe und trugen mit ihrer Arbeit maßgeblich zum Schweizer Wirtschaftsboom der Nachkriegszeit bei. Dies meist entfernt von ihren Familien, stets ohne Sicherheit, den Launen der ArbeitergeberInnen und Migrationsbehörden ausgeliefert. In Baracken und behelfsmäßigen Unterkünften untergebracht, lebten und arbeiteten sie oft auch fern von der übrigen Gesellschaft. Eine Realität, die sich in anderer Form bis heute fortsetzt. Die Ausstellung widmet sich den Lebens- und Arbeitsbedingungen von Saisonniers in der Schweiz und fragt nach den Bezügen zur heutigen Arbeits- und Migrationspolitik. Diese Verbindung zwischen dem Früher und dem Heute zieht auch die Veranstaltung vom letzten Donnerstag, dem 28. Mai. Die Veranstaltung trug den Titel «Illegalisiert, isoliert, ausgebeutet. Versteckte Kinder und Sans-Papier damals wie heute». Die Veranstaltung thematisiert die Illegalisierung von Kindern und Erwachsenen als Teil des Regimes des Saisonnierstatuts. Radio Lora war vor Ort und hat die Veranstaltung mit aufgenommen. Im ersten Teil der Veranstaltung wird ein Film gezeigt, der Dokumentarfilm «Schattenseiten – Hidden Lives» von Isabel Tröger von 2024 ist ein Film über das Leben von Sans-Papier in der Schweiz. Der zweite Teil der Veranstaltung ist eine Podiumsdiskussion zum Thema. Den Film können wir hier leider nicht ganz laufen lassen. Film ist ja bekanntlich nicht so radiotauglich. Wir hören trotzdem einige eindrückliche Ausschnitte.
3: Es gibt ganz verschiedene Gründe, wie Menschen in diese Situation kommen. Viele kommen als Touristen hierher und bleiben dann in der Schweiz, obwohl sie keine Aufenthaltsbewilligung erhalten und auch nicht eine Arbeitsbewilligung bekommen, sind Menschen aus Ländern, die außerhalb von Schengen-Raum, von Europa liegen vor allem. Und dann gibt es auch Personen, die wegen der Familiensituation ihre Bewilligung verlieren, zum Beispiel, also durch eine Scheidung, eine Trennung. Und dann gibt es natürlich auch noch die Personen, die zum Beispiel Asyl beantragt haben und dann den Asylstatus nicht erhalten haben und so als sekundäre Sans-Papiers enden in der Schweiz.
4: Die SPATZ, also die Sans-Papier-Anlaufstelle Zürich, ist eine Beratungsstelle für Sans-Papier, also Migrantinnen und Migranten ohne geregelten Aufenthaltsstatus in rechtlichen und sozialen Fragen.
3: Generell betreuen wir die Familien in jeder möglichen Situation, also auch bei Notfällen. Wenn sie irgendwie plötzlich auffliegen, versuchen wir sie zu unterstützen. Wir sind eigentlich schon bei der Geburt von Sans-Papier-Babys dabei. Wir machen den Kontakt zum Spital, wir schließen die Krankenkasse ab. Die Kinder werden von uns eingeschult und in jeder Stufe auch begleitet. Also weil jeder Übertritt könnte wieder eine Gefahr für die Familie darstellen. Das ist einfach ein heikler Punkt, weil sie dort auch verraten werden können. Also es reicht ein Telefonat, Polizei und schon ist die ganze Familie weg. Sans-Papier-Kinder haben durchaus Rechte. Es ist teilweise einfach schwierig, diese durchzusetzen. Sonnenpapierkinder haben als erstes sicherlich mal das Recht auf eine Krankenkasse und die Pflicht und das Recht, in die Schule zu gehen. Kinder haben auch andere Rechte, zum Beispiel bei einer Geburt dürfen ihre Daten nicht weitergegeben werden an die anderen Behörden vom Zivilstandsamt. Wir versuchen, die Kinder zu legalisieren über Härtefallgesuche.
4: Bis vor 30 Jahren war es an vielen Orten unmöglich, für Sonnenpapierkinder die Schule zu besuchen. Dann wurde aber eine entsprechende Regelung geschaffen. Aber die Schwierigkeit war, was machen sie nach den obligatorischen Schuljahren, wenn sie die Prüfung ins Gymi nicht bestehen. Das bedeutete sozusagen ein direkter Weg in die Schwarzarbeit.
5: Sonnenpapierkinder und Jugendliche dürfen zwar die obligatorische Schule besuchen, ohne Aufenthaltsbewilligung können sie jedoch keine Arbeitsstelle antreten und arbeiten daher zwangsläufig schwarz. Um ihre Situation zu verbessern und BürgerInnen mit vollen Rechten zu werden, müssen sich Sans-Papiers regularisieren. Erwachsene können nach 10 Jahren irregulären Aufenthalts einen Härtefallantrag zur Regularisierung stellen. Dazu müssen sie nachweisen, dass sie sozial sehr gut integriert sind, die Sprache beherrschen, keine Vorstrafen haben, finanziell unabhängig leben können, für sie die Wiedereingliederung ins Herkunftsland extrem schwer wäre. Zusätzlich müssen sie beweisen, dass sie bereits seit 10 Jahren als Sans-Papiers gelebt haben. Ein anderer Weg wäre die Heirat mit einer Person mit Schweizer Staatsbürgerschaft oder Aufenthaltsbewilligung. Familien mit Kindern und Jugendlichen können nach mindestens 5 Jahren ein erleichtertes Härtefallgesuch stellen. Dieses hat die besten Chancen, wenn die Kinder 5 Jahre in der Schweiz die Schule besuchten und kurz vor dem Lehrstellenantritt stehen. Sind sie zu diesem Zeitpunkt minderjährig, kann die ganze Familie regularisiert werden. Der Weg über einen Asylantrag steht den meisten Sans-Papiers nicht offen.
4: Die meisten Sans-Papiers, die hier leben, haben keinerlei Perspektiven in ihrem Herkunftsland. Sie haben keine Chance, Asyl zu erhalten. Also sie nehmen dieses wirklich sehr schwierige Leben als Sans-Papier auf sich, weil sie wissen, dass die Situation im Herkunftsland eben noch viel, viel weit dramatischer ist und schwieriger ist für sie.
6: Yo vengo del país de El Salvador. Está en Centroamérica, es un país muy pequeño, con una economía muy mala, una criminalidad muy, muy alta. Yo tuve que salir huyendo de mi país por esos motivos. Yo tengo aquí 4 años de estar acá. Y mis hijos vinieron después de mí. Mis hijos tuvieron que pasar muchas situaciones de estar en casa, no salir por la criminalidad.

0: Wir haben dann ein Projekt gefunden, das vor allem für Flüchtlinge ist, bis 25, wo jetzt eigentlich eine alternative Schule besuchen kann mit Freiwilligen. Und so hat er ganz, ganz schnell innerhalb von einem Jahr Deutsch gelernt.
1: Ich heiße Patrick, ich komme aus der Mongolei, ich bin 18 Jahre alt und wohne in der Schweiz seit 2 Jahren. In der Mongolei, die Situation war sehr schlecht für uns und ich bin mit meiner Mutter in der Schweiz gekommen und der Weg war nicht so einfach. Wir waren erst in der Schweiz auf der Straße. Wir hatten keine Ahnung, was kommt. Wir suchen eine Wohnung oder ein Zimmer. Zum Glück eine alte Frau. Wir haben mit ihr getroffen auf der Straße und sie hat uns geholfen. Sie hat uns gesagt, also es gibt eine Organisation, Sandpapieranlaufstelle und es gibt einen Sitz in Zürich. Die Frau ist letzten März gestorben und wir müssen nochmals die weitere Wohnung suchen. Wir sind einfach ins Sandpapier gekommen und sie haben uns geholfen. Meine Mutter, ihre Gesundheit ist nicht so gut und ja, meine Mutter sagt mir immer, bitte lernen die Deutsch, die Sprache, bitte lernen gut und ihr Ziel ist zu sagen, ich eine gut ausgebildet. Ich würde gerne die Lehre zum Dentalassistent machen.
0: Das Schulsystem in der Schweiz ist halt so, dass man nur bis 16 obligatorisch in die Schule muss. Das heißt, Kinder, die später in die Schweiz kommen als Sans-Papiers, die haben keine Chance mehr, wirklich eingeschult zu werden. Und das führt dann dazu, dass sie auch nicht erleichtert ein Härtefallgesuch stellen können und nach 5 Jahren dann mit einer Lehrstelle sich legalisieren können.
1: Es gibt nur 2 Möglichkeiten und die erste ist, ich wohne in der Schweiz 10 Jahre und es gibt auch eine Möglichkeit, heiraten. Es ist so krass für mich, weil ich bin so sehr jung und direkt heiraten. Ich habe meine Vorsätze und auch die Pläne aufgeschrieben und gemacht, aber wegen meiner Bewilligung, ich kann es nicht erreichen.
2: Es ist besonders hart zu sehen, wie das Potenzial so vieler Jugendlicher eigentlich verschleißt wird in der Schweiz, ihnen jegliche Hoffnung auf eine Zukunft genommen wird, obwohl sie sich eigentlich nichts anderes wünschten, als sich hier zu integrieren, eine Ausbildung zu machen und danach ins Berufsleben einzusteigen. Man muss eben 5 Jahre ununterbrochen die Schule besucht haben und viele Jugendliche kommen erst im Alter von 12 Jahren in die Schweiz und haben gar nicht mehr die Möglichkeit, diese 5 Jahre zu absolvieren. Die heutige Regelung verstößt unserer Meinung nach gegen die Grundrechte, die in der Schweizerischen Bundesverfassung verankert sind und gegen die Rechte, die durch die Kinderrechtskonvention garantiert werden, dass alle Kinder ein Recht haben auf eine Schulbildung und auf eine Berufsbildung. Darum haben wir seit einigen Jahren gefordert, dass die Kriterien gelockert werden. Es sieht nicht schlecht aus, dass jetzt nur noch 2 Jahre absolvierte Schule verlangt werden.

Das waren Ausschnitte vom Dokumentarfilm Schattendasein – Hidden Lives über das Leben von Sans-Papiers in der Schweiz. Einige der ProtagonistInnen vom Film haben nach dem Film auf dem Podium mit dem Titel «Illegalisiert, isoliert, ausgebeutet, versteckte Kinder und Sans-Papiers damals wie heute» gesprochen.

0: Ja, sehr gut, vielen Dank, Nicole. Ja, herzlich willkommen auch von meiner Seite zu diesem Podium. Nicole hat ja eigentlich alles schon gesagt zum Thema, darum wiederhole ich mich nicht, aber vielleicht noch rasch zum Ablauf. In den nächsten ungefähr 40 Minuten werden wir zuerst sicher über die Situation der Betroffenen sprechen, die hier auf der Bühne sind. Das hat der Film ja eben schon sehr eindrücklich gezeigt und wir wollen das auf jeden Fall nochmal vertiefen. Wir wollen auch über Kontinuitäten sprechen. Seit damals, seit dem Saisonier Statut, mit damals, damals ist doch gar nicht so lange her, denn das Saisonier Statut galt ja bis 2002. Aber wir wollen auch darüber sprechen, was sich verändert hat, was sich verbessert hat vielleicht auch. Und natürlich wollen wir am Schluss auch Bezug nehmen zur Initiative, über die in etwas mehr als 2 Wochen abgestimmt wird und ja, die einen zurück möchte zu Entrechtung und Saisonierstatut. Und selbstverständlich wird es dann am Schluss auch noch Raum geben für eure und ihre Fragen. Ja, ich fange doch an mit der Vorstellung unserer Gäste. Zu meiner Linken, zu ihrer ganz Rechten sitzt Raquel Hernandez. Genau, ja, sie stammt aus El Salvador und lebt seit 2018 in der Schweiz. Und ihre beiden Kinder, die sich auch im Publikum finden, hat sie erst nach einiger Zeit zu sich holen können. Raquel ist aktiv beim Colectivo Sin Papeles und war auch im Vorstand der SPAZ. Und ja, seit Oktober 2024 hat sie einen regularisierten Aufenthaltsstatus. Direkt daneben ist Katrin Herrmann, ihr habt sie im Film auch gesehen, ist Juristin und arbeitet als Rechtsberaterin bei der SPAZ. Selena Galliano ist in der Schweiz geboren, ihre Familie kommt aus Paraguay. Die ersten 14 Jahre ihres Lebens war sie Sans-Papier und hat erst kurz vor ihrer Ausbildung zur Dentalassistentin die Bewilligung erhalten. Und zuletzt direkt neben mir, Katja Porri ist in Florenz geboren und kam mit ihren Eltern 1962 in die Schweiz. Jahrelang musste sie sich als sogenanntes Schrankkind verstecken, damit die Fremdenpolizei nicht von ihrer Anwesenheit erfuhr. Katja saß später für die SP im Gemeinderat und hat den Verein Tesoro mitgegründet. Stimmt das? Ja, der die Interessen der Saisonierfamilien vertritt und sich für eine Wiedergutmachung des ihnen angetanen Unrechts einsetzt. Ja, Katja, ich möchte eigentlich gerade mit dir beginnen. Was geht dir durch den Kopf nach dem Film, den wir eben gesehen haben? Hättest du gedacht, dass diese Form der erzwungenen Unsichtbarkeit im Jahr 2026 immer noch Realität von 10.000 Menschen in der Schweiz ist?
1: Also in erster Linie muss ich sagen, das hat mich unglaublich, unglaublich wütig gemacht. Wütig gemacht, weil, wie du gesagt hast, ja, es hat schon ein paar Besserungen gegeben. Zu meiner Zeit konnten wir eigentlich, also die wenigsten, es gab schon Ausnahmen, aber die wenigsten konnten überhaupt die Schule besuchen. Die meisten waren versteckt, so wie ich, oder mussten zurückgelassen werden bei den Eltern, also bei den Großeltern oder Verwandten oder so. Oder wurden verpacht bei irgendwelche Kinderheime, das hinter der Grenze zwischen Schweiz und Italien wie Pilze aus dem Boden gestanzt wurden. Gerade deswegen, weil viele Kinder wussten, also viele Eltern wussten nicht, was mit den Kindern machen. Also ja, gewundert hat mir überhaupt nicht, nein, gar nicht. Eben, wie gesagt, das hat mir eh sehr wütig gemacht, weil die Situation hat sich verbessert, sagen wir, es hat sich verändert, aber nicht verbessert. Hat sich verändert, weil die Leute, die man braucht, jetzt, zum Beispiel Sans-Papier, das sind jetzt zum Teil anders als im 1962, als ich kam. Damals bräuchte man nicht so viele Leute, die heimlich arbeiten in der Familie oder in den Spitälern oder so. Die meisten Leute, die hierher geholt wurden, weil wurden richtig auch geholt in verschiedene Dörfer und Städte, hat die Schweiz, also schweizerische Industrie, hat so richtig Stände aufgestellt und Leute herausgeholt und gefragt, kommt bitte in die Schweiz, wir brauchen Leute in der Landwirtschaft, wir brauchen Leute auf dem Bau, wir brauchen Leute, die in der Gastronomie, aber selbstverständlich ohne Kinder, ohne Familie, das ist klar, oder? Darum hat das nicht unbedingt damals viel Sandpapier gehabt, weil die Leute hat man ja wunderbar so platziert. Du bleibst hier 9 Monate ohne Kinder, ohne Familie und dann du bist irgendwie nur nach unserem Wünsche überhaupt hier geduldet. Und sonst kannst du gehen, weil es hat sowieso viele andere Leute, die an deiner Stelle sowieso hierher kommen. Also das hat sich geändert, dass die Gesellschaftswünsche sich auch verändert hat. Heute ist natürlich in der Schweiz ein gewisses Reichtum erreicht und dieser Reichtum braucht billige Arbeitskräfte, die einfach ausnutzen kann, so wie man will und wie man kann und ist alles möglich. Und man hat es ja zum Beispiel gesehen, wie das ausgesehen hat während der Covid-Zeit. Alle Sandpapier hatten überhaupt keine Möglichkeit, mit arbeiten zu gehen. Und alle wussten nicht, ach, wer hütet jetzt unsere Kinder und wer geht für uns einkaufen und wer putzt unsere Wohnungen und unser Restaurant und was weiß ich. Also die Bedürfnisse von der schweizerischen Gesellschaft hier zum Beispiel sind höher gestuft worden. Man braucht andere Arbeitskräfte und man hat sie gefunden bei den Sandpapier.
0: Ja, vielleicht kann man noch kurz als Ergänzung, oder natürlich der Reichtum ist ja natürlich auch mitunter dank eben diesen Saisonniers entstanden. Vielleicht um noch bei dir und deiner Geschichte zu bleiben. Du hast das Saisonnier-Statut als Kind am eigenen Leib erlebt.
1: Ja, ja.
0: Was macht es denn mit einem Kind, wenn es eingeschärft bekommt, ich darf nicht existieren, ich darf nicht laut sein, ich darf nicht gesehen werden?
1: Also eben, das ist natürlich ganz schlimm, ganz, ganz schlimm. Und das hängt natürlich auch vom Alter vom Kind. Wenn er natürlich ganz, ganz klein ist, spürt er die Angst, die die Eltern sowieso haben, weil das muss man versteckt bleiben. Ein Kind kann weinen und so und da kann man nicht irgendwie stoppen oder so. Das ist die permanente Angst, die Eltern haben. Also ich habe das selber erlebt, aber nicht als Kleinkind. Ich war 12-jährig, als ich in die Schweiz kam. Und ich konnte das verstehen. Also ich wusste, dass nicht meine Eltern diejenigen sind, die mich einkerkern wollen in einem Zimmer. Sondern das ist die fremde Polizei mit ihren Gesetzen, die das einfach nicht ermöglicht, dass ich in die Schule gehen kann und dass ich mit anderen Kindern aufwachsen kann und dass ich zum Beispiel auch Deutsch lernen kann. Darum, das ist sehr, also bei mir zum Beispiel, obwohl ich verstanden habe, um was das gegangen ist, hat das natürlich diese Angst erwischt zu werden, hat mich natürlich bis ins Hochalter so verfolgt. Die Angst vor der Einsamkeit, das habe ich auch schwer aufarbeiten müssen. Weil ich bin Einzelkind und ich wurde einfach die ganze Zeit eingesperrt, solange meine Eltern arbeiten gingen. Und das, was man oft eigentlich gar nicht erwähnt, und ich glaube, das ist ein Punkt, dass man wirklich nicht ignorieren darf, dass traumatisierte Gefühle erwischt zu werden, nicht genug gut zu sein, nicht zu den anderen Leuten, die auf der Straße sind, sich angehören. Das vererbt man auch den eigenen Kindern, habe ich das erlebt. Weil man hat natürlich auch, ich als Mutter natürlich habe ich mir immer gesagt, nein, das würde ich meine Kinder nie erleben lassen, das würde ich nicht machen. Aber ich hatte ja damals, als ich Mutter wurde, die Möglichkeit, eine Alternative. Also wenn ich das machen muss, dann gehe ich weg. Aber meine Eltern konnten das nicht, sie konnten nicht weggehen. Also sie mussten diese unmenschliche, rassistische Gesetze in Kauf nehmen, um überhaupt etwas Arbeit zu haben und etwas zu verdienen.
0: Ja, vielleicht, Selena, zu dir, du hast einen Großteil eigentlich deines Lebens als Sans-Papier verbracht, obwohl du in der Schweiz geboren bist. Wann hast du das erste Mal gemerkt, dass deine Situation auch vielleicht anders ist als die der anderen Kinder?
2: Ich habe das erste Mal gemerkt, dass etwas nicht normal ist bei mir, als ich vielleicht 6-jährig war. Als in der Schule nach den Sommerferien gefragt wurde, wo wart ihr in den Sommerferien? Und alle haben erzählt, wie sie in Frankreich waren, Spanien waren, in Italien waren, am Meer waren. Und ich mich gewundert habe, oder auch bei der Familie im Ausland waren, und ich mich gewundert habe, wieso sind wir nicht auch nach Italien? Wieso sind wir nicht auch meine Familie besuchen gegangen, meine Geschwister besuchen gegangen? Dann bin ich nach Hause gegangen, habe meine Mutter gefragt, hey, wann gehen wir auch mal irgendwo ins Ausland? Ich will auch mal ans Meer, ich war noch nie am Meer. Und dann hieß es immer, ja, es geht leider nicht wegen der Arbeit. Oder es gab immer eine Ausrede, wieso es nicht ging. Aber der Grund war natürlich, dass wir gar nicht aus dem Land raus konnten. Aber meine Mutter fand immer einen guten Grund, wieso wir dieses Mal nicht geschafft haben. Und dann immer, wenn zum Beispiel meine Cousinen in den Urlaub gingen, hieß es immer, ja, nächstes Mal kommst du auch mit, nächstes Mal kommst du auch mit. Und dann ging das immer so weiter. Und ich fragte mich immer, wann darf ich auch mal mitgehen? Wieso lasse ich meine Mutter nicht mitgehen? Aber es war einfach halt auch nicht möglich. Und dann auch merkte ich es auch, ich bin ja auch, dazu, dass ich Sans Papier war, bin ich auch staatenlos. Und dann, als es immer hieß, ja, für das brauchst du deinen Pass oder dies oder so Sachen, wo es dann um die Nationalität ging, war dann auch immer so, ja, aber ich habe gar keinen Pass. Und einmal, als ich ganz klein war, habe ich es vor den Eltern einer Kollegin ausgeplaudert, dass ich keinen Pass habe. Und dann sind sie auch zu meinem gegangen und haben gefragt, hey, habt ihr überhaupt eine Aufenthaltsbewilligung und alles? Und ja, dort habe ich so das erste Mal gemerkt, so etwas ist anders bei mir als bei den anderen.
0: Und wann hat deine Mutter dir dann gesagt, was anders ist?
2: Das war in der Covid-Zeit, als ich und meine Mutter wurde an Corona auch krank, recht stark. Und dann hatte sie halt Angst, wenn etwas passiert, falls sie ins Spital gehen müsste, was mache ich dann? Weil dann fragen sie ja auch nach Identität, musste ich ja ausweisen und wir hatten ja gar nichts. Und dann musste sie mir erklären, ich vergesse den Moment eigentlich nie. Meine Mutter hat ein Frühstück parat gemacht, mega groß, mega schön. Hat sie mich hingesetzt und hat gesagt, ich muss dir was erzählen. Und ich habe gefragt, ja, was ist los? Und sie hat gesagt, ja, der Grund, wieso wir nie ins Ausland gingen, wieso wir nie deine Geschwister besuchen gingen, ist, weil wir keine Papiere haben, keine Bewilligung haben, in der Schweiz zu leben. Und das ist eigentlich auch der Grund, wieso wir nie in die Ferien gingen und wieso wir immer ein bisschen versteckt waren, wieso auch meine Mutter hat mir auch erzählt gehabt, dass sie sich nie getraut hat, an Schulfeste zu kommen, dass sie nicht gesehen werden wollte oder dass Fragen gestellt werden oder dass Leute zu viel mit ihr reden und zu viel Fragen stellen. Und da hat sie mir alles erzählt gehabt und wie auch im Film gesagt, am Anfang so, ich war sehr verwundert, so, wie kann das überhaupt sein, dass eine Person in einem Land wie nicht erlaubt ist zu leben?
0: Und als du dann nach der Schule eine Lehrstelle antreten wolltest oder weitermachen wolltest, wir haben es ja schon kurz im Film gesehen, was die Schwierigkeiten sind oder die Hürden, welche Hürden hast du angetroffen?
2: Als ich in der zweiten Sekundarstufe war, ging es ja darum, schnuppern zu gehen und langsam einen Beruf zu suchen, den man machen will. Aber das Schwierige war halt, ohne Aufnahmebewilligung kann ich keinen Beruf antreten, kann ich keinen Arbeitsvertrag unterschreiben. Und dann haben wir überlegt, ob ich doch lieber nochmals die Gymi-Prüfung versuche, ob ich eine Berufsmatur mache, was ich machen soll. Aber ich war nie wirklich ein Fan von Schule, leider. Und ich wusste eigentlich schon, seit ich klein bin, dass, sobald ich aus der obligatorischen Schule raus bin, dass ich eine Lehre machen will. Und zum Glück haben wir ja dann die Bewilligung bekommen und ich konnte zum Glück eine Lehre antreten. Aber dann ging es wirklich darum, was mache ich jetzt? Mache ich weiter Schule? Soll ich? Was will ich? Wo will ich die Schule weitermachen? Wie will ich es weitermachen? Die Prüfungen, die Prüfungsvorbereitungen und alles.
0: Ja, Raquel, das Saisonierstatut ist ja eben, wie gesagt, Geschichte, aber deine Realität war in vielen Punkten ähnlich. Kannst du vielleicht beschreiben, wie schafft man es, sich ein Leben aufzubauen, wenn man ständig mit der Angst vor einer Ausschaffung, vor einer Entdeckung leben muss?
3: Ja, ich denke, nicht funktioniert. Also, ja, ist nicht eine Geschichte, ist eine Realität immer für uns. Immer wir schauen letzte Jahre zusammen, immer spreche zusammen und ist lustig. Heute ist lustig, aber letzte Jahre war nicht lustig. Immer Angst, immer wir muss verstecken. Einmal in eine Nachbar auch anrufen, die Polizei. Und klar, wir haben so viele Angst. Meine kleine Sohn war immer ein Polizist schauen. Oh mein Gott, ist für mich, was ich habe. Aber jetzt ist es lustig. Er lachen, wenn er schauen, vielleicht fragen wir. Ja, ist nicht einfach für uns. Nicht war einfach, war sehr, sehr, sehr schwierig. Immer weinen zusammen, wenn Polizei genommen uns, alle Familie, gesagt, mein Sohn, meine kleine Sohn, er ist im Publikum jetzt, er gesagt, Mama, vielleicht jetzt, wir müssen zurück in mein Land. Und ich sage, nein, wir müssen kämpfen. Und bis heute, wir zusammen immer kämpfen. Das ist, denke ich, die Regel zu Hause. Alle sonst Papier muss kämpfen.
0: Ja, wir haben jetzt eben von Selena sozusagen die Perspektive als Tochter gehört. Wie war das für dich denn als Mutter? Wie bist du damit umgegangen, eben, dass du deine Kinder erst zurücklassen musstest und dann auch immer Angst um sie haben musstest?
3: Für eine Mutter immer Angst ist die letzte Platz. Immer. Mama immer schauen für seine Kinder, nicht für sie. Mama immer kämpfe für Kinder, Mama keine Angst. Alles ist gut, wir können zusammen. Und Mama nicht sagen, heute ist nicht gut. Heute vielleicht ist nicht so gut, aber morgen ist gut, morgen ist besser. Immer wie eine Mama schauen so.
0: Ja, Katrin, du berätst eben bei der Spatz Sans Papiers und ihre Kinder. Was würdest du sagen, mit welchen Problemen sind Familien im Alltag am meisten konfrontiert? Was sind die größten Hürden und Hindernisse?
4: Also ich glaube, es ist einfach eine allumfassende Vulnerabilität, mit der diese Familien immer leben. Und dieses Risiko und diese Angst, die sie jede Sekunde ihres Lebens spüren und mit dem sie kämpfen. Ein ganz banales Beispiel, das einer Familie passiert ist, ist, dass die Kinder in der Schule, ein Kind hat ein Bibliotheksbuch ein paar Wochen zu lange zu Hause behalten und nicht zurückgegeben. Und aus lauter Eifer, dieses Buch zu finden, kam es dann am Schluss zu einer Meldung bei der Einwohnerkontrolle, beim Migrationsamt und einer Polizeikontrolle, die übrigens als nicht rechtens nachher eingestuft wurde. Die Familie, es war dann illegal, diese Durchsuchung und die Verhaftung danach, aber die Familie wurde, alle wurden verhaftet. Sie konnten dann aber hier bleiben, respektive sie mussten dann ganz schnell wieder umgeschult werden, mussten eine solidarische Familie finden, die sie aufnimmt, mussten wieder Orte suchen, mussten wieder von Null anfangen. Und ich glaube, das ist ein bisschen ja, diese Vulnerabilität in allem, sei es in der Arbeit, das ist auch je nachdem, zum Beispiel, wenn die Arbeitgeber in die Sommerferien gehen, dann hat man einfach mal 5 Wochen keinen Job. Wenn man selber krank wird, wenn man schwanger ist, jede Situation im Leben ist sofort wieder eine Hürde, kann sofort wieder zu einem riesigen Problem werden. Und diese Risse in den Familien, das geht durch den Alltag durch. Ja. Und ich glaube, Entschuldigung, dass ein großes Alltagsproblem ist die Unterkunft, ist und bleibt diese Unmöglichkeit, wirklich adäquaten Wohnraum zu finden und auch länger am gleichen Ort zu bleiben, Wurzeln zu schlagen.
0: Ja, um vielleicht noch rasch beim Jetzt zu bleiben, in Genf wurden ja tausende Sans-Papiers regularisiert. Zürich positioniert sich sehr gerne als solidarische, als linke Stadt auch. Das Projekt der CityCard soll Sans-Papiers eigentlich schützen, stößt aber auf massiven Widerstand von rechts auch. Was habt ihr das Gefühl, wo versagt die Politik aktuell am meisten?
4: Also ich denke einerseits, dass die Stadt durchaus auch jetzt neue Wege geht und Sachen ausprobiert, gerade auch seit Corona den Zugang zu Gesundheit auch ermöglicht oder versucht zu ermöglichen, auch gewisse Unterstützung gegeben hat, auch finanziell. Aber das Hauptproblem bleibt ja eigentlich die fehlende Bewilligung. Also das ist wirklich, denke ich, das Strukturelle, auch das Rassistische, dass ganz klar diese Personen gewollt sind als Arbeitskräfte, schon lange integriert sind hier als billige Care-Arbeiterinnen, vor allem Care-Arbeiter, aber nicht diesen Platz haben, eine Bewilligung zu erhalten. Und ich denke, die Stadt sollte sich halt einfach auch für ihre Stadtbevölkerung, für doch 10'000 Menschen einsetzen beim Bund und beim Kanton. Genf hat das vorgemacht, ja. Wir sehen auch, was jetzt in Spanien passiert. Da wird 500.000 Menschen regularisiert, unabhängig von einer Arbeit auch. Also es ist möglich. Die Hauptprobleme sehe ich bei dem Zugang zu Justiz, beim Schutz vor Gewalt oder nach erlebter Gewalt. Ja.
0: Habt ihr das Gefühl, die Stadt, es liegt natürlich nicht nur an der Stadt, es wäre auch am Kanton und am Bund, aber nutzt ihren Spielraum auch nicht genug, wenn du jetzt das Beispiel Spanien bringst, das Beispiel Genf?
4: Ich denke, es wäre durchaus mehr möglich, ja. Und ein großer Punkt ist jetzt diese CityCard, Zürich CityCard, die eine Möglichkeit, eine Handhabung wäre, sich auszuweisen für alle, für die ganze Stadtbevölkerung. Und ich hoffe, dass dieser Spielraum benutzt wird, auch wirklich und durchgesetzt wird, ist ja auch der Volkswille. Also es muss jetzt eigentlich passieren. Und ich hoffe, dass die Stadt das jetzt auch in Angriff nimmt.
0: Ja, Raquel, du engagierst dich eben bei dem Kollektivo Sin Papeles. Was wäre denn eure wichtigste Forderung an die Politik, was sich ändern müsste?
3: Also für Politik, ich denke, so viele Sachen. Aber ist mehr integrieren die Leute, mehr Integration machen. Keine machen, die wirklich. Es ist komplizierter, eine Bewilligung, dieses Prozess ist nicht einfach, ist ein Jahr ungefähr für dieses Prozess oder mehr Zeit, für sagen ja oder nein. Und für die Leute, wir suchen die Sanspapier nur ein bisschen Empathie, das. Kein Rassismus in die Schule und in arbeitet auch. Ah, du hast kein Papier, du hast keinen Lohn, du arbeitest einen Monat und keinen Lohn, das ist dein Problem. Du kommst und reklamieren, ich rufe schnell die Polizei. Dass so viele Sanspapiere haben dieses Problem jetzt und die Politiker sagen, okay, ist sein Leben, nicht mit uns.
0: Selena, was hast du das Gefühl, was müsste sich am dringendsten ändern? Was ist, was fändest du am allerwichtigsten?
2: Ich glaube, es ist wichtig, dass man mehr darüber spricht. Auch bei den Jugendlichen habe ich das Gefühl, es ist nicht sehr bekannt, dass die Leute in so einer Situation leben. Und ich habe einfach das Gefühl, man spricht auch in der Schule, man tut die Kinder zu eigentlich gar nicht darüber aufklären, über in welchen Situationen die Menschen auch hier leben können. Weil man sieht das ja jetzt sehr oft auch in den anderen Ländern und man spricht viel darüber, aber man sieht es nicht, wie es auch hier in der Schweiz eigentlich auch so Menschen, die in der Situation leben.
0: Ja, die Schweiz hat, glaube ich, oft das Gefühl, es hätte alles nichts mit ihr zu tun. Vielleicht, um noch rasch doch zurückzublicken, Katja, du hast es schon erwähnt, was gewisse Unterschiede auch sind, auch in dem, was die Schweiz sozusagen für Arbeitskräfte möchte und braucht. Vielleicht allgemeiner gefragt, welche Parallelen seht ihr zur Situation? Entschuldigung. Damals, welche Unterschiede aber vielleicht auch?
1: Zu den Saisonniers damals und den Pansant-Papier. Also in erster Linie möchte ich etwas dazu sagen, was sie gesagt hat. Mehr Empathie, weniger Rassismus. Gut, das ist klar, das ist oft. Aber ich akzeptiere leider nicht mehr die Ausrede, man weiß nichts davon. Man hat keine Ahnung. Man lebt in eine wundervolle, gut riechende Welt, das ja gar keine Schwierigkeiten und keine Probleme gibt. Und wenn es überhaupt einmal Probleme gäbe, das ist sicher aufgrund der Ausländer, weil sonst wir Schweizer, wir machen keine Probleme. Gut. Was man ändern muss. Also ich glaube, man sollte vielleicht von der Politik aus weitsichtiger sein. Ein Blick auch auf die Zukunft. Weil man hat gesehen, wenn man will natürlich, man könnte sehen, dass aus der zwei, ich kam im Jahre, wie du auch gesagt hast, im Jahre 62, also im Jahr 1962 waren die Italiener eigentlich das Schlimmste, was man sich überhaupt vorstellen kann. Die haben immer die billigen Wohnungen weggenommen, die Frauen belästigt, sind immer im Spital gewesen und haben immer gejammert, Mamma mia, Mamma mia, das war alles so, oder? Und jetzt, zum Beispiel 60 Jahre später, wenn man zum Beispiel speziell hier in der Nähe, Langstraße und überall, dann sieht man Pizzeria, Panineria, Spaghetteria und all das. Also irgendetwas Angenehmes haben doch die Italiener und die Ausländer auch gebracht. Und etwas, das man sogar die Schweizer das sehr gern akzeptieren und genießen. Also das meine ich unter langfristig, dass eben die Ausländer eigentlich nicht nur Reichtum, das man eigentlich im eigenen Portemonnaie gesehen hat, sondern sie haben auch Bereicherung gebracht in der schweizerischen Welt, die so klein und so eingeschränkt gewesen ist. Und jetzt ist man einfach, ja, man italienisch ist ein Italiener ist fast ein Möbelstück vom Zuhause, oder? Man gehört zum Mobiliar der Schweiz. Und jetzt hat es dafür andere, haben unseren Platz genommen und das sind sie jetzt, die man jetzt richtig auspressen kann wie Zitronen. Und eben Empathie, weniger Rassismus, Weitsichtigkeit, was das eigentlich überhaupt nichts an Lernen beigebracht hat, diese 60 Jahre, die ich jetzt zum Beispiel hier erlebt habe. Und das Ganze sieht man jetzt natürlich immer, wie du erwähnt hast, mit der neuen Initiative, dass das einfach Schande ist. Eine unglaubliche, auch natürlich voll Lügen, weil die meisten Argumente, die stimmen gar nicht, die wollen einfach wieder den Straßenstatut einbringen, sollen es doch... So, sie hätten das wirklich ganz offen sagen müssen, oder? Wir wollen einfach weg, zurück in der 60er Jahre zurückgehen.
0: Ja, wollt ihr anderen etwas ergänzen, vielleicht auch aus euren Kämpfen? Also vielleicht auch gefragt, was hat sich vielleicht auch zum Positiven verändert, bevor wir auf die Initiative sicher nochmal zu sprechen kommen? Man kann nicht oft genug darüber sprechen, glaube ich. aber ja, vielleicht trotzdem, weil es mich einfach interessieren würde. Was hat sich denn jetzt vielleicht in deiner Praxis, Katrin, auch zum Positiven verändert in den letzten Jahren?
4: Also eben jetzt verglichen mit, was du jetzt beschrieben hast, sicher die Schule, also das Grundrecht auf Schule. Aber auch da, also man müsste doch meinen, es ist jetzt klar, kämpfen wir immer wieder. Wir sind jetzt gerade dran, ein rechtliches Handout zu schicken an eine Schule, die denkt, vielleicht müssen wir ja doch nicht beschulen oder können wir ja doch eine Meldung zum Migrationsamt machen. Also es tut sich was, aber es geht auch immer wieder zurück. Ich glaube, gerade in der Stadt Zürich ist der Zugang mindestens zur gesundheitlichen Notversorgung ein großer Meilenstein. Also dass Personen ohne Aufenthaltsbewilligung und auch Unversicherte eine Notversorgung bekommen, nicht einfach zurückgeschickt werden. Das, denke ich, ist ein Fortschritt. Hat sich jetzt auch einiges getan mit Möglichkeiten für Brückenangebote für Kinder. Rechtlich diese auf 2 Jahre, das Härtefall, was im Film erwähnt wird, mit diesen 2 Jahren Schule, de facto bleibt es bei guter Integration, was nach der bisherigen Rechtsprechung erst nach etwa 5 Jahren angenommen wird für Familien. Also hat sich auch nicht viel getan. Und man kann ja nicht nach 2 Jahren einfach 3 Jahre warten und nichts machen als Jugendliche, als junge erwachsene Person. Also leider ja nicht viel.
0: Also es bleibt auf jeden Fall noch sehr viel Luft nach oben. Ich hoffe, das war nicht ich und ich kann es auf die Technik schieben. ja, vielleicht noch 2 letzte Fragen, bevor wir dann für das Publikum öffnen. Ich glaube, wir haben sowieso schon ein bisschen überzogen, möglicherweise, aber Nicole hat auch zu spät angefangen, von daher. Das glaube ich kein Problem, sage ich jetzt einfach mal. Eine Frage, die mich umtreibt und mich würde interessieren, was ihr darüber denkt. Warum hat sich eigentlich, Katja, du hast es wiederholt angesprochen, aber warum hat sich im Kern dieser Logik, wir wollen die Arbeitskraft, aber wir wollen keine Rechte für diese Menschen ermöglichen, so wenig verändert über die letzten Jahrzehnte?
3: Raquel. Ist nicht technisch. Ich bin in dem Kollektiv 5 Jahre und ich gesehen so viele Situationen, extreme Situationen. Weg. Hallo. Ja. Und ich schaue in Kollektiv ist eine Familie. Und immer wir suchen die, was ist gut für alle und wie kann es helfen. Ich bin jetzt gut für meine Regularisierung, aber ich will helfen, das ist gut auch, für andere Kinder kommen, für andere Frauen und Familien kommen. Viele Frauen haben keine Arbeit, keine Möglichkeit für eine gute Arbeit oder fixe Arbeit. Und immer ich kämpfe für diese Leute. Immer ich habe eine Chance für schauen andere Leute. Meine Kinder immer ist erster Platz, nie andere Leute. Aber auch viele Mütter, viele Familien haben Kinder und haben keine Chance. Das ist meine Kraft jeden Tag.
4: Also ich denke, es ist eine rassistische Bevölkerungspolitik, um es mal direkt zu nennen. Und man will diese Menschen in einer ganz bestimmten Position, und zwar in der Position der Entrechteten, der Verängstigten und wenn möglich auch noch Dankbaren für die Brotkrümel, die man ihnen zuwirft.
0: Ja, möchtet ihr zwei noch etwas ergänzen, Selena? Ja, vielleicht, oder wolltest du noch etwas sagen?
1: Also ich glaube, ja. Ich habe schon genug, fast zu viel gesagt. das, was du gesagt hast, das ist genau diese Politik, die kurzfristig ist. Man berücksichtigt nicht die Konsequenzen, die diese Leute tragen, was unter Umständen eben auch sich dann auf die sogenannte Einheimische sich abwälzt. Und die Unfähigkeit, selber eigentlich nachzudenken, warum ist diese Diskrepanz da? Warum gibt es Leute, die sich alles leisten können und warum gibt es Leute, die jeden Tag um ein Stück Brot kämpfen müssen? Und warum können wir eigentlich, die wir so viel haben, nicht irgendwenig, ganz wenig beitragen, damit diese Diskrepanz etwas weniger ist und diese Leute, die wir brauchen anscheinend, oder? Die brauchen wir ja. Also wenn wir sie brauchen, wieso sollen sie nicht ein adäquates menschliches Dasein auch tagtäglich mit uns mitleben und warum muss man sie einfach so kriminalisieren praktisch in einen Zustand zurücklassen, die sie einfach nur gehetzte Tiere nur für uns zur Verfügung stehen. Das macht mich so wütend.
0: Ja, ich glaube, um Bertolt Brecht noch rasch zu paraphrasieren, wären wir nicht arm, wären sie nicht reich. Ja, ich glaube, an dieser Stelle möchte ich dem Publikum übergeben. Jetzt haben wir über die Initiative nicht explizit gesprochen, aber ich glaube, alles, was gesagt wurde, spricht für ein klares Nein. Und wenn man ein Zeichen setzen möchte, wie es immer heißt, dann kann man ja Nein stimmen, vor allem die das dürfen. Ja.
5: Sie haben viele Fälle erlebt von Sans-Papier. Denken Sie nicht, dass die Ausländer immer als kleinen Kriminell betrachtet werden? Weil wir haben immer diese Polizei, die gibt Bewilligung, oder? Und diese Polizei ist immer gebildet wie vor 40 Jahren oder vor 60 Jahren oder ist etwas geändert?
4: Große Fragen. Also ich glaube, das Bild, was Sie gesagt haben, von diesen immer kriminalisiert werden, das ist geblieben und das ist wirklich immer da. Und ich hatte letzte Woche eine Familie, wo wir offengelegt haben. Sie sind da, wo wir ein Gesuch gestellt haben, begleitet zum Schalter vom Migrationsamt. Und ich wurde in meinem ganzen Leben noch nie so angeschrien, wie in diesem Moment, wo ich als Vertretung mit dieser Familie da war. Wir hatten am Schluss eine Grundsatzdiskussion, warum die Kinder jetzt in der Schule sind und nicht auch am Schalter warten. Und das ist, glaube ich, wirklich ein Bild, das Sie sagen. Was wir haben mit der Stadtpolizei ist eine Vereinbarung, zum Beispiel, dass sie nicht direkt vor dem Eingang der Beratungsstelle Spatz stehen und einfach alle kontrollieren, die reingehen. Und wir haben durchaus auch Momente, wo wir abklären mit der Polizei zusammen, zum Beispiel, ob man die Schulpolizei, ein Kind, das gemobbt wird, unterstützen kann, wenn massive Gewalt vorliegt. Das ist leider nicht möglich, weil dann auch die Familie des Opfers ein Problem hätte. Aber wir machen grundsätzlich Abklärungen. Aber nein, also die Kriminalisierung ist da.
6: Also ich möchte mal sagen, herzlichen Dank, dass ihr so viel Einsatz und überhaupt, dass ihr das lebt und versucht. Also ich arbeite in der Bildung und ich muss wirklich gestehen, dass dort ganz viele Ressourcen, dass man nicht darüber redet. Man redet nicht über Rassismus, man schult die Kinder nicht. Also wir machen das bei uns an der Schule, wir sind jetzt dran. Und das ist wirklich ein Thema, das man einfach nicht ansprechen will. Und es beginnt. Und es beginnt in der Schule. Und die Kinder müssen lernen, das anzuerkennen, dass es Menschen gibt mit anderer Herkunft und dass das irgendwie geschult werden muss. Es beginnt dort, wie du gesagt hast, man redet nicht darüber. Man muss es nicht einfach, man muss die Kinder aufklären. Das passiert einfach noch zu wenig. Wenn überhaupt, sogar die Lehrpersonen sind zum Teil wirklich nicht bereit oder machen das nur so ad hoc und dann machen sie einen Haken, aber das wirklich thematisieren, was das bedeutet, was diese Menschen hierher kommen und dass die unabhängig von Herkunft, Farbe, Sprache, dass das keinen Platz hat, die zu diskriminieren, das wird einfach nicht besprochen. Und da beginnt's. Und da beginnt die Änderung der Gesellschaft. Und wenn wir das nicht machen, wenn wir da nicht beginnen, dann wird sich eben solche Leute am Ende, die werden immer noch stereotypisch, irgendwie genau was du gesagt hast, denken, ja, das sind Kriminelle. Man hat einfach so diese Stereotypen, weil man nicht mit Kindern reden will und sie nicht auf das vorbereitet, was einfach wichtig ist, dass sie irgendwie klarkommen, dass die Veränderung beginnt da und die Gesellschaft hat sich schon verändert, schon lange. Und ich finde, das ist etwas, was ich der Stadt Zürich irgendwie immer wieder versuche, finde ich so, da müsste viel mehr Prävention stattfinden in der Schule. Da müsste viel mehr passieren. Und nicht irgendwie noch schöne Worte. Da müsste ein ganz klares Programm sein, wo man angeht und wirklich mit Kindern, das müsste ein Schulstoff sein, in meinen Augen. Und nicht irgendwie noch so en passé etwas. Und da, das fehlt. Und wenn das nicht kommt, dann werden wir auch nochmals nach 30 Jahren hier sitzen. Also, ja.
7: Hat sonst jemand noch eine?
8: Vielen herzlichen Dank für eure Zeugnisse, die ihr hier abgegeben habt. Ich habe eine Frage an die beiden Frauen, die als Kinder diese Politik in der Schweiz erlebt haben, also Frau Borri und Frau Galliano. Ich selbst bin Tochter einer Italienerin, bin aber als Schweizer Kind aufgewachsen in der Schweiz, weil mein Vater eben Schweizer war. Und das patriarchale System ist eben so, dass eben ich hatte den Schweizer Pass. Ihr wart damit konfrontiert, dass rund um euch herum, also als ihr dann wusstet, dass ihr hier sozusagen illegal und illegalisiert war, dass darum herum sich in der Regel ja eigentlich niemand für diese Problematik interessiert. Also dass die Leute überhaupt nichts wissen davon, wie ihr leben musstet als Schrankkinder oder verborgene Kinder. Könnt ihr etwas zu diesem Gefühl, zu diesem Lebensgefühl sagen? Wie fühlt man sich da, wenn die Gesellschaft eigentlich rundum weiterlebt und so tut, als gäbe es euch nicht?
2: Es ist sehr erniedrigend, wenn Menschen so tun, als wäre diese Situation unwichtig. Ich habe auch, also meine Mutter hat mir damals erzählt, als ich geboren wurde in der Schweiz, wurde von unserer eigenen Familie gesagt, dass ich doch lieber zur Adoption freigegeben werde, da meine Mutter mir doch eh nichts bieten kann. Oder auch, wie Freunde der Familie meine Mutter ans Migrationsamt übergeben wollte, weil es ihr doch besser geht in Paraguay mit mir, dass ich mir dort etwas bieten kann, dass ich die Sprache doch gar nicht kann und was sie hier mit mir anfangen will. Und es ist einfach schwierig, so auch in der Schule, als es dann herauskam. In der Schule war ich immer sehr bekannt als, ich bin sehr lebensfreudig, ich mache Witze. Ich war immer ein freudiges Kind. Und als dann rauskam, dass ich Sandpapier hier lebte, als ich die Bewilligung bekam, fingen die Kinder, und so wie auch die Lehrer, fingen sie an, Witze zu reißen darüber, über meine Situation. Und sagten mir Sachen wie, dass ich, es ist ja bekannt, dass die Menschen, die von Mexiko in die USA einwandern, gibt es ja diese große Mauer. Da wurde mir in der Schule gesagt, da bist du aber über die falsche Mauer gesprungen und so Sachen. Oder du musst über den Fluss und nicht über das Meer reisen. Und es ist einfach so, das als Kind zu hören, ist sehr schwer. Vor allem, wenn es deine eigentlichen Freundinnen und Klassenkameraden sagen. Und das ist einfach auch sehr ein schwieriges Gefühl, mit dem man nicht wirklich weiß, wie mit dem umgehen.
1: Was mich betrifft, ich bin hier mit, eben, ich bin in der Schweiz gekommen als 12-Jährige. Ich hatte vor dem Tag, als ich in die Schweiz kam, noch nie Deutsch sprechen gehört. Also die deutsche Sprache habe ich gar nie gehört, wusste gar nicht. Also wie kann man sich fühlen in einem Ort, wo einfach versucht, mit der Mimik der Leute zu verstehen, was sie eigentlich wollen und was sie dir sagen wollen. Und wenn sie dich anschreien und sagen, Cinque l'amore, Dracca de Schnore, Lembele, all das, oder, und wütend sind, und da kannst du nicht antworten, dann fühlst du dich einfach vollkommen am falschen Ort. Was, wieso bin ich da? Was habe ich falsch gemacht? Warum reden sie nicht mit mir so, wie ich immer gehört habe? Wieso reden sie mit mir? Wieso sprechen sie mit mir nicht auch Italienisch und so? Also ich war, es war so eine Demütigung dann, wenn man endlich einmal in der Freiheit überhaupt gehen konnte, dass im Grunde genommen die Atmosphäre, die Umgebung war so widerlich mir gegenüber, dass ich mir oft eigentlich gewünscht hätte, ich würde lieber wieder zurück in meine Einzelhaft gehen.
2: Ich wollte noch etwas sagen, und zwar hatte ich letzte Woche im Zug eine Begegnung mit einer älteren Dame. Und ich war auf dem Weg nach Hause. Und es war schon gegen Abend, so 8, 9 Uhr abends. Und da saß ich im Zug auf einem Einzelplatz mit meinen Kopfhörern drin. Und auf einmal hörte ich, wie eine Frau mich von hinten anschreit. Und am Anfang dachte ich mir halt nicht, dass es zu mir war. Drehte ich mich um und auf einmal zeigte es mit dem Finger auf mich und sagte mir, genau dich meine ich, du Ausländerin. Und dann habe ich sie angeguckt und ich habe mein AirPod rausgenommen und sagte sie mir, sitz doch von mir weg, ich will nicht jemanden wie dich neben mir sitzen haben. Und das war für mich einfach ein komisches Gefühl, weil in meinen Augen bin ich oftmals, wenn ich jetzt, wo ich auch auf Paraguay zurückgehen darf, in das Land meiner Mutter, fühle ich mich oft mehr als Schweizerin als aus Südamerika. Ich meine, ich bin hier aufgewachsen, ich habe die Kultur hier gelebt. Und dann von den Menschen hier zu hören, dass ich doch in mein Land zurück soll. Und das hat sie mir auch gesagt, dass die Menschen wie ich doch vom Satan kommen. Dann ist das einfach so. Es war einfach für mich sehr erniedrigend, weil ich dachte mir in dem Moment so, ich fühle mich doch als eine Schweizerin. Ich bin hier aufgewachsen, habe eine Schule hier gemacht. Ich beherrsche die deutsche Sprache besser als das Spanisch. Und dann war es einfach sehr komisch, weil dann fühlst du dich irgendwie nie ganz einem, als würdest du einem Ort zugehören, weil hier hört man dann, dass man von Paraguay, dass man von dem Land meiner Mutter ist, und dann in meinem im Heimatland meiner Mutter höre ich dann, dass ich von hier bin, und dann fühlt man sich nie wirklich einem Ort zugehörig.
1: Was dazu, das beweist, was sie jetzt erzählt hat und was ich erlebt habe, 64 Jahre zurück, was sich da überhaupt verändert hat. Hat sich nicht viel verändert, oder?
9: Ja, ich glaube, wir haben noch Zeit für, sicher für eine Frage noch. Wenn es eine kurze ist, vielleicht auch für zwei.
10: Wegen dieser Verbesserung oder Nichtänderung eigentlich in Bezug auf das, hat es sich jetzt wegen der Digitalisierung und Überwachung hat es sich nicht verschlechtert. Jetzt sind diese Möglichkeiten wegen dieser so zum Beispiel Zugtickets zu kaufen oder von dort zu, ich weiß nicht, so viele Beispiele, weil es im Asylbereich zum Beispiel hat es sich verschlechtert. Und mit diesen neuen Gesetzen, GAs, in allen Europa hat es sich verschlechtert. Und was denkt ihr, wie sieht es aus?
4: Also ich glaube, ganz generell ist einfach der Zugang zu all diesen Möglichkeiten wären da, aber es ist super schwierig, daran zu kommen. Also ein GA auf eine Adresse, da muss man einen sicheren Ort haben. Man muss sich getrauen, da hinzugehen, seine Daten anzugeben. Ich denke, ein Hauptproblem ist halt schon auch, dass man kein Konto eröffnen kann und dementsprechend zum Beispiel nicht twinten kann. Also vielleicht könnt ihr auch eher noch ergänzen, weil ihr das auch erlebt habt. Aber ich glaube, das ist ein Problem, ja.
9: Möchtest du noch was ergänzen, Raquel, oder?
3: Ja, ich denke, immer ist ein Problem für Fahrer, egal Bus, Auto oder Tram oder Zug. Die Situation mit uns passiert für Grenze. Wir wohnen in Schaffhausen und in Schaffhausen ist Kontrolle immer. Vielleicht nicht im Auto oder Bus, aber wann im Zug ist immer Kontrolle. Wir machen einen Fehler, wir gepasst die Grenze und klar, wann zurück Polizei gewartet für uns. Sie gesagt auch, die Polizei schauen eine Sanspapier ist eine Kriminal, ist nicht eine Person, ist nicht ein Kind, nicht eine Frau. Egal, ist kriminal. Und es ist so viele Risiko in der Schweiz mit Fahren ohne GEA, ohne Ticket, ist ein großes Risiko.
9: Ja, vielleicht noch eine allerletzte Frage, falls es eine gibt.
4: Die Frage ist, ob... Ich habe ja diese Situation mit dem Migrationsamt beschrieben, ob es generell immer wieder Grenzüberschreitungen, schon halt auch fast schon Arbeitsverweigerung gibt im Zusammenhang jetzt mit dem Migrationsamt. Ich glaube, ganz generell arbeiten wir teilweise gut mit dem Migrationsamt, aber auch mit Zivilstandsämtern zusammen. funktionieren. Wir müssen ja Gesuche stellen, wir helfen bei Heiraten zum Beispiel mit Duldungsgesuchen oder diesen Härtefallgesuchen. Es wird kommuniziert, schickt diese Gesuche, wir schauen sie an. Es gibt punktuell einfach sehr viel Macht an diese Situationen und es gab auch schon zum Beispiel

0: Dann sage ich von meiner Seite aus vielen Dank euch vier, dass ihr hier auf der Bühne.
1: Ja, ein ganz großes Dankeschön an alle Teilnehmerinnen dieses Podiums, besonders Katja und Selena und Raquel, dass ihr eure Geschichten mit uns teilen wolltet. Genau wie es schon eben gesagt wurde, das braucht Mut, das braucht den Willen und dafür sind wir euch sehr dankbar. Ein großes Dankeschön auch an dich, dass du kommen konntest für den heutigen Abend, Katrin. Wir hatten vieles schon im Film gehört, aber es war jetzt auch nochmals sehr schön zu hören, wie die rechtliche Situation zurzeit ist. Und ein ganz großes Dankeschön auch an dich, Anna, für die Moderation, ohne die es nie geht. Und das war auch sehr schön übergeführt, die Ausstellung, das Damals und das Heute. Und darum geht es uns auch in dieser Ausstellung. Wir wollen nicht nur die Geschichte der Saisonniers zeigen, wir wollen auch die Kontinuitäten zeigen. Und die bestehen bis heute leider. Und wie ihr gesagt habt, es geht immer nur darum, weiterzukämpfen. Also vielen herzlichen Dank für euren Mut und für eure Kraft, hier auch herzukommen. Danke. Ich möchte noch eine Minute einfach ganz kurz die nächsten Veranstaltungen ankündigen, wenn ich darf. Wir haben hier in der Ausstellung auch eine Sammlung an offenen Briefen, wo ehemalige Saisonniers und Kinder von Saisonniers für diese Ausstellung extra geschrieben haben. Wir machen am 3. Juni, das ist schon nächster Mittwoch, richtig? Ja, eine Lesung im Gleis. Sie sind alle herzlich eingeladen. Die Veranstaltung wird auch wieder vom Radio Lora gestreamt oder aufgenommen? Gestreamt, toll. Also falls wer nicht ins Gleis schafft, kann die Person das auch am Radio Lora hören. Wir werden am 12.06. am Abend mit Katja Porri zusammen das Viertel der Saisonniers im Außersielquartier, vor allem Kreis 5 und 4, anschauen gehen. Ein kleiner Stadtrundgang von circa 1,5 Stunden. Sie finden das auch alles in den Programmheften, die da auch beim Ausgang auf dem kleinen Regal gleich bei der Kasse sind. Und als letztes vielleicht noch ein kleiner Teaser als Vorbereitung zum feministischen Streik am 14. Juni, der ist ja dann auch, es ist nicht nur eine wichtige Abstimmung, sondern auch der feministische Streik, haben wir am 13. Juni zwei Führungen mit Giulia Bernardi und Elisabeth Joris. Beide Führungen aufgeteilt, weil wir jetzt immer sehr überlaufen waren mit öffentlichen Führungen. Also es gibt zwei Uhrzeiten. Ihr könnt sie bald auf der Website der Fotobastei nachsehen. Eine um 14 Uhr und eine um 15.30 Uhr. Genau. Zu Geschlecht und Saisonniers. Gut, das war's. Vielen herzlichen Dank fürs Ausharren in der Hitze und fürs Kommen.
2: Das war eine Aufnahme von der Veranstaltung «Illegalisiert, isoliert, ausgebeutet, versteckte Kinder und Sans-Papier damals wie heute». Die Veranstaltung war Teil der Ausstellung zum Saisonnierstatut in der Fotopostei. Die Ausstellung ist noch bis am 21. Juni. An der Veranstaltung wurde mehrmals die rassistische Initiative zur 10 Millionen Schweiz von der SVP angesprochen. Die Abstimmung ist am 14. Juni. Bis am 9. Juni kann man brieflich abstimmen. Falls ihr in der Schweiz stimmberechtigt seid, dann geht abstimmen und schreibt ein dickes Nein auf euer Stimmzettel. Die vielen Gründe für ein Nein haben wir ja gerade gehört. Und zu Ende gehört habt ihr auch den offenen Politkanal hier auf Radio Lora 97,5 MHz.
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Sonus Gaia über Zürich im Studio am 31. Mai Linda Rosen. Leider fiel die letzte Sendung aus infolge eines schweren Unfalls. Ich bin jetzt wieder da und habe leider die unschöne Meldung vor mir, der sehr große Tenorsaxophonist Sonny Rollins, 1930 bis 2026, ist am letzten Montag gestorben. Ich erlaube mir aus einem sehr guten Nachruf in der Wochenzeitung von dieser Woche von Tobi Müller zu zitieren. Auf der Bühne ging er beim Spielen hin und her. Seine Musik schien nie ganz angekommen zu sein. Das sah zumindest er selbst so, der noch vor wenigen Jahren in einem Podcast sagte, man müsse sich als Jazzmusiker damit abfinden, dass nicht jeder Miles Davis oder John Coltrane sein kann. Irre, wenn man denkt, was für eine Größe der Tenorsaxophonist Sonny Rollins war. Er tritt auf, Ende Zitat, in eine Zeit, als Jazz wieder aufbricht. Das sogenannte New Thing war aktuell. Sein Ton ist ein riesiger, großer Ton. Man erzählt auch, dass er 2 Jahre lang in New York auf der Williamsburg Bridge übte. Jedenfalls ist er einer der letzten aus dem sogenannten Goldene Jazz-Zeitalter. Und ich jedenfalls werde ihn sehr vermissen. Ich habe leider meine eigenen CDs und Schallplatten im Moment nicht zur Hand. Sie sind im Lager und leider noch nicht geholt. Beim Lore habe ich mindestens die CD aus dem Jahr 1957, also eine ältere Aufnahme, mit Sonny Rollins Tenorsax, Sonny Clark Klavier, Paul Chambers oder Percy Heath Bass und Roy Haynes Drums, also die großen alten klassischen Herren des Jazz. Daraus hören wir Every Time We Say Goodbye, Cutie, It Could Happen to You, Mangoes, und dass der Blues nicht zu kurz kommt, einen Bonustrack, Funky Hotel Blues.

Für diejenigen, die spät eingeschaltet haben. Oh, Moment mal, alles wird weit auseinander. Ich erwähnte am Anfang, dass Sonny Rollins, der Tenorsaxophonist, einer der letzten Großen, der sogenannte Golden Age of Jazz, ist diese Woche gestorben. Da ich im Moment keinen Zugang zu meinen eigenen Aufnahmen habe, habe ich dann etwas aus dem Archiv bei Lore ausgegraben. Die CD heißt The Sound of Sonny Rollins, aufgenommen in New York im 1957, also direkt historisch, gehört haben wir Every Time We Say Goodbye, Cutie, It Could Happen to You, Mangles und das, wer mit den Anfangsstücken in Verbindung haben, Funky Hotel Blues. Wenn wir schon beim Funk und Jazz sind, da haben wir eine andere Ausarbeitung. Ich rede selbstverständlich von The Rolling Stones, die ohne Blues undenkbar waren, ohne die Rolling Stones, ja, wahrscheinlich wäre man ohne Funk. Also am Schluss kommt alles mehr oder weniger aus dem gleichen Topf. Hören wir dann Jumping Jack Flash, Honky Tonk Women und ja, wie hätte es anders sein können? 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

Was ich immer machen wollte, ja, Mick Jagger unterbrechen. Meine nächste Sendung ist oder findet statt erst im August, und zwar am letzten Sonntag im August. Bekanntlich macht auch Radio Lore Ferien während der Schulferienzeit. Im Studio Linda Rosen. Ich möchte hier an dieser Stelle, falls hoffentlich diejenigen, die ich avisiert habe, doch zuhören, alle Leute im Trimli-Spital danken für ihren Einsatz, und sie sollen alle weiterhin Radio Lora zuhören. Am Schluss kommen wir zu den Rest von Satisfaction. Hoffentlich ist Mick Jagger nicht außerordentlich frustriert. Ciao miteinander.

Hallo allseits, liebe ZuhörerInnen, und herzlich willkommen zu SO21 Kunstradio auf Radio Lora. Sie hören Klapp, Charlie Locher und Andreas Pfister. Die heutige Sendung ist etwas speziell. Es gibt kein Hörstück im engeren Sinn, keinen fiktionalen Text, sondern in der heutigen Sendung geht es ums Eingemachte. Es geht um die Frage, was wir da eigentlich machen und was Sie eigentlich hören. Es geht um Radiokunst. Was ist Radiokunst? Diese Frage stellen wir aus aktuellem Anlass. Denn am 21. Juni findet das Konzert Kunstradio SO21 statt. An diesem Konzert zeigen SendungsmacherInnen von SO21 Auszüge aus ihrem aktuellen Schaffen. SO21 ist eine Kunstradiosendung auf Radio Lora, dem alternativen Lokalradio in Zürich. 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Es findet aber auch live vor Ort statt. 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

Ich habe dieses Konzert als Anlass genommen, um etwas mehr über das Sendegefäß SO21 zu erfahren. Es ist bemerkenswert, die Geschichte der Kunstradiosendung SO21 ist nirgendwo aufgeschrieben. Deshalb erzähle ich sie hier. Das meiste habe ich erfahren im Gespräch mit dem Gründer von SO21, Reto Friedmann. Reto Friedmann ist ein Radio- und Klangkünstler aus Zürich. Annette Schmucki und er bilden das Ensemble Blablabor. Ich habe sie kürzlich mit einer Produktion im Clubraum der Roten Fabrik gesehen. Sie haben dort mit Störgeräuschen des Radios gearbeitet und so den Wechsel von UKW auf DAB Plus thematisiert. Ein Wechsel übrigens, der vielleicht rückgängig gemacht wird. Medienpolitisch ist hier gerade einiges am Tun.

Los geht es Ende 1993. Dort wird SO21 von Reto Friedmann gegründet. Schon 1989, als er nach Zürich kommt, gibt es verschiedene Kunstradiosendungen auf Radio Lora. Besonders laut ist die Sendung Psychic Rally von Joe Klanz und Rudolf Ebr. Psychic Rally macht Hardcore-Radio, nicht zu verwechseln mit Hardcore-Musik. Die Sendung rezykliert, kollagiert und bearbeitet Sendungsmaterial von Radio Lora und leistet damit eine künstlerische, akustische Form von medialer Selbstreflexion. ...1993 gerät Radio Lora in eine existenzielle Finanzkrise. Die Betriebsgruppe muss sich selbst entlassen. Man will den Sendebetrieb vorübergehend einstellen, um Geld zu sparen. Doch in einer langen Sitzung wird schließlich der Antrag angenommen, eine Art ehrenamtlichen Minimalbetrieb aufrechtzuerhalten. Einige Sendungen hören auf. Diejenigen, die weitermachen, müssen nicht nur unbezahlt senden, sondern zudem Geld auftreiben für das Radio. Reto Friedmann organisiert dafür Anlässe, zum Beispiel Kunstradio Essen. Mit diesem Neustart im Jahr 1993, 10 Jahre nach der Gründung von Radio Lora, steht auch das Programm neu zur Disposition. Das ist der Moment, in dem Reto Friedmann die verschiedenen Kunstradiosendungen zu einer gemeinsamen Sendung mit einem gemeinsamen Sendefenster zusammenführt. Als Sendezeit schlägt er den Sonntagabend 21 Uhr vor. Daraus entsteht auch der Name SO21. Er stammt vom Radiokünstler Wenzi Stirnemann. Die neue Sendung SO21 startet also Ende 1993. 4 Ensembles bilden das neue Sendegefäß. Es sind Psychic Rally, Pseudo Durch und Durch, Henry's Sleepwalk und Von Mit und Dank. Von Mit und Dank ist das Ensemble von Reto Friedmann und Doris Schmid. Reto Friedmann sendet nicht nur Eigenproduktionen, er macht in den 90er Jahren auch die Koordination der Sendung. Jeden Monat erscheint ein Flyer mit dem Programm. Zu den 4 bestehenden Ensembles kommt schon bald Simon Grab hinzu mit seiner Sendung Bunte Welt der Zimmerpflanzen. Auch schon früh dabei ist Jörg Köppel. Die Radiomacher haben ganz offensichtlich Spaß an der Sache. Das zeigt zum Beispiel der Flyer vom Mai 94. Henry's Sleepwalk kündet dort die Sendung Punk an. Auf dem Flyer steht schelmisch eine Wiederholung aufgrund übergroßer Nachfrage. Psychic Rally beschreibt seine Sendung Bruitismus so: Rhythmen, Klänge, Geräusche, Lärm von Maschinen werden übereinander geschichtet, addiert und subtrahiert. Und Von Mit und Dank, also Reto Friedmann, beschreibt die Sendung Die Raumfalle so: Ein grauer Fiat Panda Metallisé gerät in eine missliche Situation. Der Motor funktioniert normal, eine fremde Macht scheint das Auto jedoch festzuhalten. Der Flyer zeigt, die 4 Ensembles senden einerseits ernsthafte, medien- und kunsttheoretische Gespräche, sie senden aber auch Klangkunst mit abstrakten Klängen, mit absurden und satirischen Formaten. So oder so sind ihre Sendungen reflexive Auseinandersetzungen mit dem Medium Radio. Reto Friedmann ist bis heute fest verankert in der Radiokunst. 1995 gründet er die Radioschule Klipp und Klang und macht dort die Betriebsleitung.
Er ist eine Weile Mitglied der Betriebsgruppe von Radio Lora, führt dort das Stiftungssekretariat und ist Delegierter bei Unicom, dem Verband unabhängiger Radios. 1998 erscheint sein Buch »Kurze Welle, lange Leitung« im Verlag Schedhalle.

Um das Jahr 2000 hört Reto Friedmann auf bei SO21. Nachdem er jahrelang alle 4 Wochen gesendet hat, macht er jetzt noch eine Sendung pro Jahr. Die Leitung der Sendung übernimmt der Zürcher Schlagzeuger und Klangkünstler Sebastian Hoffmann. Jetzt wächst die Anzahl Ensembles und RadiokünstlerInnen an. Aktuell sind wir rund 12 Formationen, die sich die wöchentlichen 2x45 Minuten teilen. Das heißt, jede Woche sind 2 Ensembles zu hören. Sebastian Hoffmann koordiniert nicht nur die Sendung, er organisiert auch verschiedene Konzerte mit den SendungsmacherInnen. Zuerst in Perla Mode, einem ehemaligen Kleidergeschäft an der Langstrasse, später im Kunstraum Walcherturme. Das letzte Konzert findet 2021 statt, vor 5 Jahren. Der Anlass jetzt, im Jahr 2026, ist zwar kein Jubiläumskonzert im engeren Sinn. Trotzdem lässt sich sagen, Sebastian Hoffmann koordiniert das Kunstradio SO21 seit rund 25 Jahren. Eine bemerkenswerte Zeitspanne. Er hält uns, eine ziemliche Chaostruppe, zusammen. Das ist schon mal nicht so einfach. Geduldig kommuniziert er auf alle Seiten, sucht und findet immer wieder den richtigen Ton. Keine leichte Sache bei RadiokünstlerInnen. Er kennt nicht nur die SendungsmacherInnen, sondern auch die Leute beim Radio Lora und vermittelt hier als Bindeglied zwischen den beiden Bereichen. Mit dem Ensemble Funkloch On Air geht er auch neue Radiowege. Petra Ronner, Lara Stanic und Sebastian Hoffmann spielen jeweils mit einem Gast regelmäßig in Hoffmanns Atelier an der Stationsstraße. Heidi Hildebrand steht dabei hinter der Kamera, denn Funkloch On Air findet auf 3 Kanälen gleichzeitig statt. Man kann es als Live-Konzert besuchen, im Radio hören oder als Stream schauen. Funkloch On Air ist ein zeitgemäßer Multimedia-Mix, den er auch auf technischer Ebene selbstständig möglich macht. Das Atelier von Sebastian Hoffmann gibt es voraussichtlich nicht mehr lange. Das zeigt einmal mehr, wie fragil und wie wenig selbstverständlich diese Dinge sind. Aber noch lässt sich sagen, Sebastian Hoffmanns Atelier

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Im ersten Teil der Sendung habe ich kurz die Geschichte der Sendung SO21 skizziert. SO21 findet ausschließlich auf Radio Lora statt. Einige Sendungen wie Funkloch on Air werden auch gestreamt. Gegründet wurde die Sendung 1993 von Reto Friedmann. Er hat verschiedene bestehende Kunstradiosendungen zum neuen Gefäß SO21 zusammengeführt. Seit dem Jahr 2000 wird die Sendung vom Zürcher Musiker und Klangkünstler Sebastian Hoffmann koordiniert. Im zweiten Teil der heutigen Sendung geht es um die Frage, was ist überhaupt Radiokunst? Oder müsste man sagen Kunstradio? Das Wortspiel Kunstradio Radiokunst wurde lange vor uns vom österreichischen Sender Ö1 als Name der hauseigenen Kunstradiosendung verwendet. In Österreich fand und findet Radiokunst auf dem öffentlich-rechtlichen Radiosender Ö1 statt. Heute heißt die Sendung Blaue Stunde und sie versteht sich als Plattform für akustische Kunst. In der Schweiz waren früher als in Österreich Privatradios erlaubt. Radio Lora gehört zu den ersten Radiostationen, die sich das Recht auf eine eigene Sendekonzession neben dem damaligen DRS erkämpft haben. Interessanterweise hat sich Radiokunst in der Schweiz im öffentlichen Radio nicht dauerhaft etabliert. Zwar gab es früher auf dem Kulturradio DRS2 bzw. SRF2 Radiokunstproduktionen. Es gab sogar mal ein Format innerhalb des Hörspiels mit dem Titel Art, Ort, Hörspiel. Doch seit einigen Jahren läuft bei SRF in Sachen Radiokunst nicht mehr viel.

Mit der Gründung von SO21 auf Radio Lora durch Reto Friedmann im Jahr 93 fand und findet Radiokunst in der Schweiz meines Wissens vor allem im alternativen Radio statt. Man kann das kritisieren oder nicht, aber diese Verortung von Radiokunst außerhalb des öffentlich-rechtlichen Senders ist zumindest bemerkenswert. Diese schlichte Feststellung führt uns mitten rein ins Thema. Radiokunst findet in der Schweiz auf dem politisch linken, alternativen und zumindest früher lokal begrenzten Radio Lora statt. Diese politische Verortung gehört zumindest in den politisch aufgeladenen Anfängen von SO21 zum Charakter der Sendung. Kritik an der dominanten SRG, Kritik am Mainstream, Kritik am kapitalistischen System, das kam damals bei SO21 alles zusammen. Radiokunst war und ist, wie jede Kunst, selbstreflexiv. Sie setzt sich mit sich selbst, also mit dem Medium Radio, auseinander. Das trifft zumindest für die Geschichte von SO21 zu. Psychic Rally verarbeiteten in den 90er Jahren Radiomaterial und das Ensemble Blablabor leistet diese mediale Selbstreflexion noch heute.

heute, 30 Jahre später. Wenn von Radiokunst die Rede ist, setzt man meist bei Bertolt Brecht an. Brechts Traum war ein Radio, das die hierarchische Einwegkommunikation überwindet. Er sah in der Top-Down-Kommunikation des Radios autoritäre Strukturen einer Gesellschaft, die er überwinden wollte. Beliebt ist das Narrativ vom rechten Mainstream und vom linken Alternativradio. In dieser Erzählung stilisiert man das Radio zum Medien-Goliath, gegen den sich die Radiokunst zur Wehr setzt. Man versteht das Radio als Industrialisierung der Kommunikation und als Instrument des Kapitalismus. So formuliert das zum Beispiel Anna Fritz in ihrem Beitrag «What is Radio Art?» von 2016 auf radiorevolten.net. Man kann aber auch das Gegenteil behaupten. Man kann sagen, nein, das Radio ist eben gerade nicht Teil des Systems, es ist nicht das Sprachrohr der Mächtigen, sondern es ist umgekehrt das Medium der Befreiung und des Widerstands. Es ist, wie alle freien Medien, die Grundlage der Demokratie, die vierte Macht. Wer hat nun recht? Es liegt auf der Hand, beide. Man muss eben genauer hinhören. Zumindest Mainstream-Radios gelten in der Regel als Teil der Unterhaltungsindustrie. Tatsächlich strebt das Radio, wie übrigens alle anderen Medien auch, nicht nach aufrüttelnder Kunst, sondern nach technischer Perfektion. Das perfekte Radio, ließe sich sagen, ist unhörbar, so wie das perfekte Fernsehen unsichtbar ist. Diese Strategie des Mediums zu verschwinden, das Gemachte zu verbergen, soll die Illusion von Unmittelbarkeit erzeugen. Das ist genau das, was RadiokünstlerInnen entlarven in ihren Arbeiten. Radiokunst macht das Radio als Medium hörbar und erfahrbar. Auf der Webpage von SO21 auf Radio Lora steht selbstbewusst: Kunstradio SO21 bricht mit eingeübten Hörgewohnheiten, Platz für Experimente. Nun, Experiment klingt immer gut, doch die Frage muss erlaubt sein, ist das, was man vor ein paar Jahrzehnten experimentell nannte, heute immer noch experimentell? Das Narrativ vom guten Experiment und vom bösen Mainstream ist heute selbst Mainstream geworden. Und es gibt auch eine Orthodoxie der Avantgarde. Bei SO21 tragen wir mit Stolz das T-Shirt: KünstlerInnen sind ein Problem im Allgemeinen. Als ein solches Problem verstehe auch ich mich gern. Ich sehe mich gern als Sand im Getriebe. Dieses Selbstbild schmeichelt mir. Doch ich fürchte, in meinem Fall ist das überholt. Das ist bestenfalls eine romantische Selbststilisierung. Ich gehöre längst zum System. Vielleicht ist das mein Problem im Allgemeinen. Selbst heute, wenn ich Kunst mache. Zur Wahrheit gehören auch die ökonomischen Verhältnisse. Das Konzert Kunstradio SO21 wird von öffentlichen Geldern unterstützt, vom Kanton und der Stadt Zürich und von der Radiostiftung SRKS. Auch das Radio Lora wird teilweise von Gebühren finanziert. Und wenn ich Teilzeit arbeite, um zu schreiben, so wird das durch meinen Job querfinanziert.
Und wenn ich mich als Hobbykünstler überschätzen sollte, so rufen mir die echten KünstlerInnen, die oft im Prekariat leben, gerne meinen Lohn in Erinnerung. Doch zurück zur Radiokunst. Nicht alle Radiokunst beschäftigt sich auf gleiche Weise mit dem Medium Radio. Anja Mauruschat, eine Medientheoretikerin, die auch am Anlass von Blablabor ein Interview gegeben hat, unterscheidet vier Strategien der Radiokunst. Radiokunst kann sich erstens, wie gesagt, mit der sozialen und politischen Dimension des Mediums auseinandersetzen. Sie kann aber auch zweitens das Studio und das Radio als Werkzeug zum Komponieren verwenden. Das Studio wird dann zum Atelier oder das Radio zum Instrument. Beispielhaft lässt sich das aufzeigen am Stück Imaginary Landscape No. 4 des amerikanischen Komponisten John Cage, indem er 12 Radiogeräte auf die Bühne stellte. Die dritte Strategie von Radiokunst sind nach Anja Mauruschat die physikalischen Gegebenheiten, also zum Beispiel die Übertragungstechnik. Und die vierte Strategie versteht das Radio als Ereignis, als soziale Plastik. Dazu gehören zum Beispiel Events von Guerilla-Radios. SO21 verwendet verschiedene dieser Strategien. Mir scheint allerdings, dass sich zumindest Klapf eher am Rand dieser Definition von Radiokunst nach Mauruschat bewegt. Wir von Klapf machen meist Hörstücke. Diese Hörstücke senden wir zwar über das Medium Radio, doch das Medium Radio thematisieren wir selten. Die Frage ist also, gibt es richtigere und weniger richtige Radiokunst? Konkret, ist Klapf Radiokunst oder nicht? Reicht es, gemütlich Geschichten zu erzählen, oder ist das bloße Unterhaltung und damit gerade das Gegenteil von Kunst? Ein Popgeplätscher. Geht es darum, an den Fundamenten zu rütteln am Medium selbst? Wahrscheinlich schon. Bloß wie? Ich muss gestehen, ich bin nicht besonders gesellschaftskritisch. Außerdem bin ich froh, wenn ich überhaupt senden darf. Und sei es auch nur in einem Alternativradio. Herzlich willkommen, falls Sie frisch zu uns gestoßen sind. Sie hören SO21, Kunstradio auf Radio Lora. Am 21. Juni findet das Konzert Kunstradio SO21 statt. Das Konzert wird über Radio Lora ausgestrahlt, findet aber auch live vor Ort statt, und zwar im Kunstraum Walcherturm in Zürich. Man kann dort die KunstradiomacherInnen auf der Bühne sehen und vielleicht sieht man auch ein wenig, wie die Klänge entstehen. Das Ganze beginnt um 5 Uhr und dauert bis um 9:30. Ich möchte alle herzlich einladen, Kunstradio SO21 am 21. Juni, dem längsten Tag, ab 17 Uhr im Kunstraum Walcherturm auf dem Kasernenareal in Zürich. Es geht in dieser Sendung um die Frage, was ist Radiokunst? Und jetzt im Schlussteil fragen wir ganz konkret, ist Klapf, also das, was Sie jetzt hören, Radiokunst? Als Teil von Klapf bin ich natürlich befangen. Ich möchte nicht Kunst zweiten Ranges machen.
Klar könnte man jetzt abwiegeln und sagen, man solle nicht Birnen mit Äpfeln vergleichen. Es gebe eben verschiedene Arten von Radiokunst und so weiter. Doch man soll auch nicht den Fragen ausweichen. Denn diese Fragen gehen noch viel tiefer, vor allem in Phasen des Selbstzweifels. Bin ich nur deshalb auf Radio Lora, weil hier sonst keiner sein will? Sende ich veraltete Formate auf einem veralteten Medium und das als selbst veralteter weißer Mann? Bei Charlie ist das natürlich anders, der ist forever young. Ist SO 21? Ist Radio Lora? Ist das Medium Radio? Bin ich aus der Zeit gefallen? Das sind gemeine, bohrende, zersetzende Fragen. Gerne machen Sie sich breit an einem Sonntagabend, jeweils so gegen 21 Uhr. Dann gibt's nur eins: weitersenden. Auch wenn wir nicht Radiokunst machen. Wir machen dafür etwas anderes. Klapf erzählt Geschichten. Ganz altmodisch. Zusammen mit Instrumenten und Geräuschen machen wir Hörstücke. Wir fangen vorne an und hören am Ende auf. Ziemlich konventionell. Vielleicht ist es eine Frage der Kraft, der Radikalität. Vielleicht sind unsere Sendungen die Geranien vor dem Berner Bauernhaus. Mein schlechtes Gewissen hält sich in Grenzen. Es gibt auch altmodische Experimente. Piepsen und Kratzen ist gut, aber nicht besser als eine altmodisch erzählte Geschichte. Ich entschuldige mich für meine altmodische Kunst. Ich entschuldige mich auch bei Charlie. Er ist ein großartiger Musiker. Es entstehen immer wieder schöne, spannende Momente, wenn wir uns treffen. Wir sind nur zu zweit, wir haben kein Team hinter uns. Dafür fällt der Abspann kurz aus. Produktion, Klapf. Regie, Klapf. Drehbuch, Klapf. In der Rolle des Sprechers, Klapf. Musik, Klang, Geräusche, Klapf. Schnitt, Klapf. Mix und Arrangement, Klapf. Digitale Postproduktion, Klapf, 77. Tonassistenz, Klapf, Schminke, Kostüme, Catering der Crews in Kriens, Zürich und Zug, Klapf, Driver, SBB.

Ein Nachtrag. Elisabeth Zimmermann vom österreichischen Radio Ö1 hat kürzlich am Abend von Blablabor etwas Interessantes gesagt. Sie hat von der Intimität des Radios gesprochen. Und wahrscheinlich hat es Charlie Locher schon viele Male gesagt. Nur habe ich nicht zugehört. Obwohl es öffentlich ist, das Radio hat etwas Intimes. Ich glaube, darum geht es mir. Ich will das andere überhaupt nicht kritisieren. Die Konzeptkunst, sag ich mal. Doch wenn es mir gelänge, dass jemand auf dem Sender bliebe, weil er meine Geschichte weiterhören wollte, wenn jemandem die Klänge, die wir machen, gefiele, weil er sie schön, weil er sie cool fände, weil sie oder er sagen würde, ich kenne das, dann.

Das war Klapf, Charlie Locher und Andreas Pfister. Heute mit der Frage, was ist Radiokunst? In der Sendung SO 21. Juni. Und jetzt zum letzten Mal der Hinweis, am 21. Juni findet das Konzert Kunstradio SO 21 statt, und zwar im Kunstraum Walcherturm ab 5 Uhr am Nachmittag. Herzlich willkommen, wir würden uns freuen, Sie dort zu sehen. Auf Wiederhören!

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was für ein Tune, Data Free mit Geigenzähler am Start. Wieder mal fett, fette Produktion. 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

Ja, leider war das fast gewesen. Wir haben noch eine knappe Minute. Geniessen wir noch den letzten Tune. Und hat mir gefreut, dass ihr dabei gewesen seid. 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